0: beispielsweise Verfassungsschützer auch Wohnungen durchsuchen dürfen, wenn die Polizei nicht rechtzeitig da ist. Bislang beschränkt sich das Aufgabenfeld auf Sammeln und Auswerten von Informationen.
1: Der Waldbrand im Müritz-Nationalpark ist noch nicht gelöscht. Am östlichen Rand schlagen weiter vereinzelt Flammen hoch. Rund 370 Kräfte sind im Einsatz. Der Löschhubschrauber konnte mittlerweile abgezogen werden. Altmunition erschwert die Arbeiten aber weiterhin. Urlauber sollen das Gebiet weiträumig meiden. Formel-1-Pilot Kimi Antonelli hat beim Qualifying zum Großen Preis von Belgien die Pole-Position eingefahren. Der WM-Gesamtführende war im Audi schneller als Red Bull-Pilot Max Verstappen. Der Qualifying-Dritte Lando Norris wurde wegen eines Motorenwechsels in seinem McLaren um 10 Startplätze zurückversetzt.
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3: Mit KI-Support. Viele Wolken und dazu immer mal wieder Schauer. Das ist gerade vor allem im Norden und Osten ein Thema. Sonst ist es oft schon trocken mit klareren Phasen. Aktuell liegen die Temperaturen bei etwa 11 bis 7 Grad. Heute wird es dann gemischt. Richtung Alpen ziehen anfangs noch öfter Schauer und kurze Gewitter durch, später eher vereinzelt. Und von Südwesten her setzt sich öfter sonnigeres Wetter durch bei 17 bis 25 Grad.
4: Alleine schlafen ist doof. Ja, finde ich auch. Also bleibt einfach mit mir wach, ich habe nämlich genug Musik für die nächsten Stunden parat. Als Kind habe ich ja immer Gute-Nacht-Geschichten vorgelesen bekommen. Keine Sorge, das mache ich jetzt nicht, aber ich habe für euch einfach die perfekte Musik für diese Uhrzeit. Also, hier ist schon der nächste Soundtrack für die Nacht.
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0: Hi, kurze Frage in die Runde. Braucht mich hier noch jemand oder kann ich schlafen gehen? Nein, Spaß beiseite. Wir machen natürlich noch ein bisschen weiter, mindestens bis die Sonne aufgeht. Ich bin Sven und versüße euch hier die Nacht. Hi und hallo. Einzige Chance, mir zu entkommen, ihr müsst einschlafen. Vielleicht klappt es ja mit diesem Song hier.
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0: Ich bin der Mann, von dem du heute Nacht vielleicht Albträume bekommst. Ja, denn versprochen, ich quatsche dir die ganze Nacht ins Ohr. Wenn du nicht ausschaltest. Aber damit das nicht passiert, hier einfach schnell wieder ein bisschen Musik.
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2: Im Studio Dirk Justes. Bei der Fußball-WM hat sich England in einer spektakulären Partie die Bronzemedaille geholt. Am Ende stand es im Spiel um Platz 3 in Miami gegen Frankreich 6:4. Und dann steigt heute vor den Toren New Yorks das WM-Finale. Ab 21 Uhr unserer Zeit spielt Spanien gegen Argentinien. Uwe Schimonek blickt voraus.
3: Der amtierende Weltmeister Argentinien kann mit einem Sieg die erste Titelverteidigung seit 64 Jahren klarmachen. Doch die aktuellen Europameister aus Spanien gelten den meisten Experten als die Favoriten. Zu stabil ist die Mannschaft um den erst 19-jährigen Lamine Yamal und seit sagenhaften 37 Spielen unbesiegt. Allerdings ist da auf der anderen Seite Lionel Messi. Der könnte Yamals Vater sein, ist aber immer noch für besondere Momente gut.
2: Jens Spahn tritt in der Leihmutter-Affäre als Unionsfraktionschef zurück. Das hat er in einem Schreiben mitgeteilt. Zuletzt war der Druck immer größer geworden. Auch Kanzler Merz soll ihn zu dem Schritt aufgefordert haben. Leihmutterschaft ist in Deutschland verboten. Die CDU hatte ihre Haltung dazu erst vor kurzem bekräftigt. CDU-Urgestein Wolfgang Busbach sagt bei NTV.
4: Die Politiker im Bundestag machen Regeln für 84 Millionen Menschen. Sie erwarten, dass die Bevölkerung sich an diese Regeln hält. Jens Spahn hat nicht gegen Gesetze in Deutschland verstoßen, aber er hat sie umgangen. Und wenn dann der Eindruck entsteht, Politiker können sich mehr erlauben als der Durchschnitt der Bevölkerung, vor allen Dingen, wenn sie viel Geld haben, geht gar nicht.
2: Nach der Attacke auf einen Bahnsicherheitsmitarbeiter, der dann aus einem fahrenden Zug stürzte, ist der Tatverdächtige wieder auf freiem Fuß. Gegen ihn wurde kein Haftbefehl erlassen. Er soll den Security-Mann auf der Fahrt von Offenburg nach Karlsruhe angegriffen haben. Der Sicherheitsmitarbeiter stürzte aus dem Zug und wurde schwer verletzt. Die SPD lässt beim Thema Steuererhöhungen nicht locker. Generalsekretär Klüssendorf kündigte in der Neuen Osnabrücker Zeitung eine harte Auseinandersetzung mit der Union um die Rückkehr der Vermögenssteuer an. Und auch für eine höhere Erbschaftssteuer will er sich weiter stark machen. In der Schweiz sind fast 100 Schafe vom Blitz erschlagen worden. Etwa 80 haben überlebt. Die Tiere standen dicht zusammen auf einer Bergwiese. Über die Schweiz waren in den vergangenen Tagen immer wieder Gewitter hinweggezogen.
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5: Mit KI-Support. Viele Wolken und dazu immer mal wieder Schauer. Das ist gerade vor allem im Norden und Osten ein Thema. Sonst ist es oft schon trocken mit klareren Phasen. Aktuell liegen die Temperaturen bei etwa 11 bis 7 Grad. Heute wird es dann gemischt. Richtung Alpen ziehen anfangs noch öfter Schauer und kurze Gewitter durch, später eher vereinzelt. Und von Südwesten her setzt sich öfter sonnigeres Wetter durch bei 17 bis 25 Grad.
6: Einen wunderschönen guten Morgen zusammen oder ist bei euch noch Abend? Stimmt, der nächste Tag beginnt ja eigentlich erst, wenn man geschlafen hat. Und naja, bis dahin gibt's einfach tolle Musik hier aus dem Radio. Also ruhig ein Stück lauter drehen.
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0: Na, seid ihr auch noch wach vom Radio? Ihr werdet es nicht glauben, aber ich habe mir fest vorgenommen, jetzt vor jedem Schlafengehen einfach mal 20 Liegestütze zu machen. Ja, und da ich so eine Sportskanone bin, bin ich jetzt seit 3 Tagen wach, weil ich mich einfach nicht dazu überwinden kann. Spaß beiseite, hier geht's weiter mit dem, worauf es ankommt, nämlich Musik. Und Sport können die anderen machen.
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0: Guten Abend zusammen. Schön, dass wir mal die nächtliche Zeit wieder hier zusammen verbringen. Ich bin Sven und, ja, was soll ich sagen? Ich mache einfach den nächsten Titel an.
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2: Im Studio Dirk Justes. Versöhnlicher Abschluss für England bei der Fußball-WM. Die Mannschaft von Trainer Thomas Tuchel hat das Spiel um Platz 3 in Miami spektakulär mit 6:4 gewonnen. Es ist Englands beste WM seit dem Titelgewinn 1966. Nach einem 0:4 Rückstand zur Halbzeit kam Frankreich nochmal ran. Für Didier Deschamps war es das letzte Spiel als französischer Nationaltrainer. Nachfolger soll wohl Fußballlegende Zinedine Zidane werden. Am Abend unserer Zeit treffen dann im WM-Finale Europameister Spanien und Titelverteidiger Argentinien aufeinander. Die Leihmutter-Affäre hat jetzt zum Rücktritt von Jens Spahn als Unionsfraktionschef geführt. Kanzler Merz hat den Schritt als richtig und unvermeidlich bezeichnet. Spahn und sein Mann waren in den USA mit Hilfe einer Leihmutter Eltern geworden. In Deutschland ist das Verfahren verboten. CDU-Urgestein Wolfgang Bosbach sagt bei NTV:
3: Das ist der letzte Tropfen auf einem ohnehin schon gut gefüllten Fass. Und hier geht es an die Grundlagen einer C-Partei, an das christliche Fundament unserer Partei. Und wenn man doch dran geht, wenn das Fundament bröckelt, ist eine ganz andere Substanz, als wenn es um die eine oder andere politische Sachfrage geht, die man ganz unterschiedlich beurteilen kann.
2: Innenminister Dobrindt warnt vor einer verschärften Sicherheitslage in Deutschland. Er sagte der Welt am Sonntag, dass Anschlagspläne gegen unser Land klar erkennbar seien. Tim Britztrup mit den Infos.
4: Vor dem Hintergrund hat er die Bedrohungslage von abstrakt auf hoch gestellt. Bedeutet, in Deutschland ist jederzeit mit einem Anschlag zu rechnen. Der CSU-Politiker will deswegen die deutschen Nachrichtendienste zu echten Geheimdiensten umbauen. In akuten Terrorlagen sollen beispielsweise Verfassungsschützer auch Wohnungen durchsuchen dürfen, wenn die Polizei nicht rechtzeitig da ist. Bislang beschränkt sich das Aufgabenfeld auf Sammeln und Auswerten von Informationen.
2: Die SPD will auf Biegen und Brechen eine Vermögensteuer und eine höhere Erbschaftssteuer. Generalsekretär Klüssendorf hat in der Neuen Osnabrücker Zeitung harte Debatten mit der Union nach der Sommerpause angekündigt. Gerade in Deutschland gäbe es eine zunehmende Konzentration von Vermögen, sagte er. Der Waldbrand im Müritz-Nationalpark ist noch nicht gelöscht. Am östlichen Rand schlagen weiter vereinzelt Flammen hoch. Rund 370 Kräfte sind im Einsatz. Der Löschhubschrauber konnte mittlerweile abgezogen werden. Altmunition erschwert die Arbeiten aber weiterhin. Urlauber sollen das Gebiet weiträumig meiden.
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5: Mit KI-Support. Viele Wolken und dazu immer mal wieder Schauer. Das ist gerade vor allem im Norden und Osten ein Thema. Sonst ist es oft schon trocken mit klareren Phasen. Aktuell liegen die Temperaturen bei etwa 11 bis 7 Grad. Heute wird es dann gemischt. Richtung Alpen ziehen anfangs noch öfter Schauer und kurze Gewitter durch, später eher vereinzelt. Und von Südwesten her setzt sich öfter sonnigeres Wetter durch bei 17 bis 25 Grad.
6: Ich habe letztens geträumt, ich werde Milliardär. Ja, gleich mal richtig groß denken, weißt du, nicht so eine Million, nee, gleich Milliarden. Lustig, oder? Also, manchmal, habe ich gelesen, werden Träume auch wahr. Ich drücke euch die Daumen, dass vielleicht einige Dinge, die ihr heute Nacht träumt, in Erfüllung gehen, aber ich würde mich auch freuen, wenn ihr mir die Daumen drückt. Also, Milliardär, das wäre schon cool, oder? Also, naja, zumindest für mich. Kommt gut durch die Nacht.
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0: Wenn es nachts draußen dunkel ist und man in den Himmel schaut und man richtig viel Glück hat, dann kann man manchmal eine Sternschnuppe sehen. Doch ja, bitte nicht traurig sein, wenn es dann doch mal nicht klappt und ihr einfach nur Sterne zählen könnt. Für alle anderen gibt's aber jetzt hier Sternschnuppen in Musikformat. 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

Haben Pinguine eigentlich Knie? Ja, mit dieser Frage im Kopf liegst du halt einfach stundenlang wach. Und damit es dir dabei wenigstens ein bisschen besser geht, hier der perfekte Nachtmix für dich.

0: 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Wie sieht's aus? Habt ihr schon überlegt, was ihr morgen machen wollt? Noch nicht? Na, dann ist jetzt vielleicht die ideale Zeit dafür. Und damit ihr besser durch die Nacht kommt, hier wieder ein bisschen Musik.
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1: Im Studio Dirk Justes. Bei der Fußball-WM hat sich England in einer spektakulären Partie die Bronzemedaille geholt. Am Ende stand es im Spiel um Platz 3 in Miami gegen Frankreich 6:4. Und dann steigt heute vor den Toren New Yorks das WM-Finale. Ab 21 Uhr unserer Zeit spielt Spanien gegen Argentinien. Uwe Schimonek blickt voraus.
2: Der amtierende Weltmeister Argentinien kann mit einem Sieg die erste Titelverteidigung seit 64 Jahren klarmachen. Doch die aktuellen Europameister aus Spanien gelten den meisten Experten als die Favoriten. Zu stabil ist die Mannschaft um den erst 19-jährigen Lamine Yamal und seit sagenhaften 37 Spielen unbesiegt. Allerdings ist da auf der anderen Seite Lionel Messi. Der könnte Yamals Vater sein, ist aber immer noch für besondere Momente gut.
1: Jens Spahn tritt in der Leihmutter-Affäre als Unionsfraktionschef zurück. Das hat er in einem Schreiben mitgeteilt. Zuletzt war der Druck immer größer geworden. Auch Kanzler Merz soll ihn zu dem Schritt aufgefordert haben. Leihmutterschaft ist in Deutschland verboten. Die CDU hatte ihre Haltung dazu erst vor kurzem bekräftigt. CDU-Urgestein Wolfgang Busbach sagt bei NTV.
3: Die Politiker im Bundestag machen Regeln für 84 Millionen Menschen. Sie erwarten, dass die Bevölkerung sich an diese Regeln hält. Jens Spahn hat nicht gegen Gesetze in Deutschland verstoßen, aber er hat sie umgangen. Und wenn dann der Eindruck entsteht, Politiker können sich mehr erlauben als der Durchschnitt der Bevölkerung, vor allen Dingen, wenn sie viel Geld haben, geht gar nicht.
1: Die SPD lässt beim Thema Steuererhöhungen nicht locker. Generalsekretär Klüssendorf kündigte in der Neuen Osnabrücker Zeitung eine harte Auseinandersetzung mit der Union um die Rückkehr der Vermögenssteuer an. Und auch für eine höhere Erbschaftssteuer will er sich weiter stark machen. Nach der Attacke auf einen Bahnsicherheitsmitarbeiter, der dann aus einem fahrenden Zug stürzte, ist der Tatverdächtige wieder auf freiem Fuß. Gegen ihn wurde kein Haftbefehl erlassen. Er soll den Security-Mann auf der Fahrt von Offenburg nach Karlsruhe angegriffen haben. Der Sicherheitsmitarbeiter stürzte aus dem Zug und wurde schwer verletzt. In der Schweiz sind fast 100 Schafe vom Blitz erschlagen worden. Etwa 80 haben überlebt. Die Tiere standen dicht zusammen auf einer Bergwiese. Über die Schweiz waren in den vergangenen Tagen immer wieder Gewitter hinweggezogen.
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4: Mit KI-Support. Wolkig geht's in den Morgen und im Norden und Osten kann's auch immer mal wieder regnen, vereinzelt mit Gewitter. Im Laufe des Tages wird's Richtung Westen und Südwesten öfter trocken und freundlicher. An den Alpen halten sich anfangs noch Schauer und Gewitter. Die Höchstwerte liegen bei 17 bis 23 Grad. Morgen dann mehr Sonne und Wolken, meist trocken, maximal bis 26 Grad.
5: 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Kurzer Blick auf die Uhr. Ui, ganz schön spät schon, ne? Wie sieht's aus? Habt ihr schon überlegt, was ihr morgen machen wollt? Noch nicht? Na, dann ist jetzt vielleicht die ideale Zeit dafür. Und damit ihr besser durch die Nacht kommt, hier wieder ein bisschen Musik.
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1: Im Studio Dirk Justes. Bei der Fußball-WM hat sich England in einer spektakulären Partie die Bronzemedaille geholt. Am Ende stand es im Spiel um Platz 3 in Miami gegen Frankreich 6:4. Und dann steigt heute vor den Toren New Yorks das WM-Finale. Ab 21 Uhr unserer Zeit spielt Spanien gegen Argentinien. Uwe Schimonek blickt voraus.
2: Der amtierende Weltmeister Argentinien kann mit einem Sieg die erste Titelverteidigung seit 64 Jahren klarmachen. Doch die aktuellen Europameister aus Spanien gelten den meisten Experten als die Favoriten. Zu stabil ist die Mannschaft um den erst 19-jährigen Lamine Yamal und seit sagenhaften 37 Spielen unbesiegt. Allerdings ist da auf der anderen Seite Lionel Messi. Der könnte Yamals Vater sein, ist aber immer noch für besondere Momente gut.
1: Jens Spahn tritt in der Leihmutter-Affäre als Unionsfraktionschef zurück. Das hat er in einem Schreiben mitgeteilt. Zuletzt war der Druck immer größer geworden. Auch Kanzler Merz soll ihn zu dem Schritt aufgefordert haben. Leihmutterschaft ist in Deutschland verboten. Die CDU hatte ihre Haltung dazu erst vor kurzem bekräftigt. CDU-Urgestein Wolfgang Busbach sagt bei NTV.
3: Die Politiker im Bundestag machen Regeln für 84 Millionen Menschen. Sie erwarten, dass die Bevölkerung sich an diese Regeln hält. Jens Spahn hat nicht gegen Gesetze in Deutschland verstoßen, aber er hat sie umgangen. Und wenn dann der Eindruck entsteht, Politiker können sich mehr erlauben als der Durchschnitt der Bevölkerung, vor allen Dingen, wenn sie viel Geld haben, geht gar nicht.
1: Die SPD lässt beim Thema Steuererhöhungen nicht locker. Generalsekretär Klüssendorf kündigte in der Neuen Osnabrücker Zeitung eine harte Auseinandersetzung mit der Union um die Rückkehr der Vermögenssteuer an. Und auch für eine höhere Erbschaftssteuer will er sich weiter stark machen. Nach der Attacke auf einen Bahnsicherheitsmitarbeiter, der dann aus einem fahrenden Zug stürzte, ist der Tatverdächtige wieder auf freiem Fuß. Gegen ihn wurde kein Haftbefehl erlassen. Er soll den Security-Mann auf der Fahrt von Offenburg nach Karlsruhe angegriffen haben. Der Sicherheitsmitarbeiter stürzte aus dem Zug und wurde schwer verletzt. In der Schweiz sind fast 100 Schafe vom Blitz erschlagen worden. Etwa 80 haben überlebt. Die Tiere standen dicht zusammen auf einer Bergwiese. Über die Schweiz waren in den vergangenen Tagen immer wieder Gewitter hinweggezogen.
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4: Mit KI-Support. Wolkig geht's in den Morgen und im Norden und Osten kann's auch immer mal wieder regnen, vereinzelt mit Gewitter. Im Laufe des Tages wird's Richtung Westen und Südwesten öfter trocken und freundlicher. An den Alpen halten sich anfangs noch Schauer und Gewitter. Die Höchstwerte liegen bei 17 bis 23 Grad. Morgen dann mehr Sonne und Wolken, meist trocken, maximal bis 26 Grad.

Fresh. Heute löste eine 26-jährige Frau einen Großeinsatz der Polizei und Feuerwehr aus. Sie stand auf dem Dach eines Bürogebäudes und drohte in den Tod zu stürzen. Nur das Eingreifen der Einsatzkräfte konnte das Schlimmste verhindern. Die junge Frau blieb zwar unverletzt, wurde aber zur weiteren Behandlung in eine Klinik gebracht.

Tja, das ist die Legende von Babylon. Das ist nun ein paar tausend Jahre her. Und heute, versteht heute der

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1: So, dann wollen wir jetzt mal hier gucken, alles in Ruhe vorbereiten. Oh, da klopft es aber. Oh, oho. Da reibt sich jemand die Hände.
2: Hallo, na?
1: Ah, da muss ich jetzt erstmal hier in meiner Flasche rascheln.
2: Dass ich Hallo. Das überhaupt mitmache, das ist so fies, dass du unsere Gäste, die uns eine Folge beschert haben, jetzt hier parodierst.
1: Ja, ich will nur damit auch zeigen, wie gut sie es gemacht haben. Es ist nämlich gar nicht so einfach, das nachzustellen.
2: Ach so, du wolltest ein Negativbeispiel machen, damit die sich jetzt nun hervorheben.
1: Das schönste Kompliment. Natürlich. Vielen Dank an Lauren und Felix, die hier, und auch Till als Cameo-Auftritt, die hier letzte Woche uns vertreten haben in unserer Folge 180 und damit wieder eine grandiose Spezialfolge auf die Beine gestellt haben.
2: Plus 100, 280, ja?
1: Ach, 280, so weit sind wir schon, ne? Ach Gott, mein Gott, wir machen das schon seit 5,5 Jahren, jede Woche.
2: Na, ja, gut, jetzt, könntest jetzt du endlich unser YouTube-Logo mal wieder normal machen, weil wir haben nicht mehr 5-Jahres-Feier, wir haben schon 5,5.
1: Ist es immer noch auf 5 Jahre?
2: Ja.
1: Wirklich?
2: Ja.
1: Das muss ich jetzt erstmal checken, meine Damen und Herren. Na, aber wir feiern ja lange. Ach, du hast recht, ja. Naja, gut, du hast recht. Da müsste jetzt, ja, ich denke, jetzt ist der Zeitpunkt gekommen, da kann man es mal ändern.
2: Ja,
1: ist mir danke. Gar nicht mehr aufgefallen.
2: Ich Kannst du es bitte so für gesehen? Den Pride Month anpassen? Danke.
1: Da bist du zu spät. Das Ach tut so. Mir sehr, sehr leid. Außerhalb von Juni wird hier kein Regenbogen aufgehängt.
2: Ach so.
1: Das tut mir sehr leid.
2: Das ist die Toleranz vorbei.
1: Dann. Die Toleranz geht nächstes Jahr wieder los. Ja, okay, hast du recht. Das ist jetzt schon, ja gut. Ja, jetzt wäre es an der Zeit. Jetzt haben wir mal genug gefeiert. Ne?
2: Das ist nett.
1: Auch 280, Alter.
2: Den öffentlichen Brief dazu nutzen muss.
1: Ja. CF und ich, wir kommunizieren ja immer nur über diesen Podcast. Wir haben jetzt auch 2 Wochen Funkstille gehabt.
2: Ja, ich hab schon deinen Namen vergessen. Ich wollte jetzt schon Felix zu dir sagen, aber okay.
1: Ja.
2: Dafür darfst du dann Lauren zu mir sagen am besten. Ja, also erstmal herzlich willkommen. 200 Folge 81 zu Folge Staffel 18 Folge 1. Das ist die 130 insgesamt und die haben wir uns nicht ausgesucht, sondern die haben wir uns geben lassen. Fand ich eine nette Idee, dass dann natürlich auch die Gäste uns die Folge bestimmen.
1: Ja.
2: Ich dachte, dass sie uns ein bisschen mehr verhohnepiepeln wollen. Aber sie haben sich eine ganz solide, normale Folge ausgesucht. Vielleicht war das aber auch so ein Wink mit dem Zaunpfahl. Wir geben euch eine Peter-Lustig-Folge, dann ist der Podcast schneller vorbei. Ich weiß es nicht.
1: Ich gebe dir am Ende auch wieder eine Peter-Lustig-Folge.
2: Was?
1: Ja.
2: Du reitest jetzt hier nochmal nach 5,5 Jahren die große Peter-Welle?
1: Jetzt ist die große Peter-Jahr. Das nächste halbe Jahr nur noch Peter-Content hier. Endlich mal wieder. Wir müssen ja die alten Fanclub-Mitglieder wieder abholen.
2: Dann weiß ich, dass mindestens 2 Leute wollen, dass dieser Podcast vorbei ist.
1: Ach Quatsch, okay. Dann fangen wir nochmal von vorne an. Nächsten Freitag übrigens besprechen CF und ich, wir sprechen nicht wirklich, wir reacten auf unsere allererste Podcast-Folge, die, wie ihr jetzt gerade gehört habt, schon 5,5 Jahre her ist und die ich auch seit 5,5 Jahren nicht mehr gehört habe.
2: Bei mir ist es ein bisschen weniger her, aber es dürfte auch schon 4 Jahre sein, dass ich sie nicht mehr gehört
1: okay,
2: habe.
1: Ja.
2: Weil ich sie für irgendeinen Quiz musste ich sie, glaube ich, nochmal anhören.
1: Also aber das ist keine von den Folgen, die du zum Einschlafen hörst.
2: Nein, die ist zu lang.
1: Ja.
2: Ich brauche nur die ersten 5 Minuten, dann bin ich weg.
1: Ja,
2: ich bin auch

0: Sehr gespannt, das war eigentlich Teil unseres Geburtstagsstreams. Auch der scheint immer noch ein halbes Jahr her zu sein.
1: Siehst du, der Geburtstag ist noch hochaktuell.
0: Ja, okay, dann lass das Logo noch drin. Ja. Aber dann hatten wir ja Sascha Stieler zu Gast. Das nehmen wir natürlich deutlich besser als so ein Olles React. Und deswegen war das jetzt aber noch auf der Agenda. Und ich dachte, wir hatten lange keinen Livestream mehr. Lass doch mal machen,
1: Julia. Finde ich gut, dass CF das sagt. Ich habe das von mir aus gar nicht vorgeschlagen. Das war jetzt deine Idee. Finde ich gut. Ja. Ich habe gedacht, ich setze mal mit den Livestream-Vorschlägen so lange aus, bis du dich wieder meldest. Das macht man ja auch manchmal bei so mehr oder weniger guten Freunden, dass man sagt, ja, pass mal auf, ich melde mich immer bei dem. Ich warte jetzt mal, bis er sich meldet. Meistens gehen dann die Kontakte auseinander. Also ich bin froh, dass du dich nochmal gemeldet hast mit dem Stichwort. Ich
0: könnte Stream diesen Satz übernehmen, wird aber aus bekannte Verwandte machen, dann stimmt es eins zu eins.
1: Oh ja, absolut, ja. Absolut. Ja gut, dann gucken wir uns diese Folge mal an. 130, Peter geht auf Knochenjagd in unserer Podcast-Folge 280. Die 300 steht dann schon ins Haus in 20 Wochen. Das kann man sich ja leicht zusammenrechnen.
0: Ha, easy, aber das nächste Special wisst ihr ja schon. Wir haben dann ja, das total Löwenzahn-verwandte, wie heißt es nochmal?
1: Der Hörspiel? Kleine Vampir.
0: Der kleine Vampir, kennt jeder, ist klar. Müssen wir dann besprechen, weil es ja Löwenzahn.
1: Das werden dir unser Gast und ich um die Ohren hauen. Das ist so wie Joe Gerner nicht kennen. Also da wirst du dich auch was gefasst machen müssen. Aber das machen wir alles erst in 10 Wochen.
0: Was soll ich denn jetzt schauen? Unter uns oder GZSZ? Nun entscheide dich mal.
1: Ja, auf jeden Fall unter uns. Also GZSZ ist nicht zu vergleichen. Anderes Themengebiet. Heute gibt es einen Pressetext, den ich aber gar nicht so gerne vorlesen möchte. Du, glaube ich, auch nicht unbedingt viel alleine machen möchtest. Der heißt hier wirklich extrem langer Pressetext. Ja. Unattraktiv ist das. Sieht nicht gut aus. Das Auge schon, Wall of Text, macht schon keinen Spaß.
0: Nee, pass mal auf. Wir haben ja letzte Woche die beiden Kollegen vertretungsweise bekommen und die haben ja aus Versehen in der Folge den kompletten Pressetext vorgelesen. Dann verwerten wir das doch mal. Da ich nicht so großer Fan bin von Wiederholungskontent, wir haben in den letzten 5,5 Jahren nicht einmal eine Sommerpause oder irgendwas ähnliches gemacht und hier Classics laufen lassen, ja. Einmal war Julian krank, 39 Grad Fieber, aber ansonsten war hier kein einziger Ausfall.
1: Schon lange her.
0: Das ist schon lange her, ja. Deswegen lass uns doch die Variante hier nehmen.
2: Machen wir einmal einen Schnellüberflug.
0: Gut, war jetzt ein bisschen knapp vielleicht, aber dann vielleicht die Version.
2: Peter ist auf dem Weg zu Tante Elli, die im Krankenhaus mit einem gebrochenen Bein liegt. Als im Bus ein älterer Herr ein großes Paket vermisst, nimmt es Peter kurzerhand an sich, um es später den rechtmäßigen Besitzern zurückzubringen. Bei Tante Elli im Krankenhaus versorgt Peter erstmal die Blumen. Doch ein jäher Schrei lassen ihn, den Arzt und die Krankenschwestern in Ellis Zimmer stürzen. Diese hält sich entsetzt einen grinsenden Schädel in der Hand, den sie dem vermeintlichen Geschenkkarton entnommen hat. Alle sind empört. Und bevor Peter den Irrtum aufklären kann, zieht der Arzt Peter inklusive Karton aus dem Zimmer, damit sich Tante Elli beruhigen kann.
3: Bei genauerem Hinsehen stellt der Arzt fest, dass der Schädel und die dazugehörigen Knochen möglicherweise von einem Affen abstammen. Peter macht den Besitzer des Skeletts ausfindig. Der ist erleichtert, dass sein Hominide, ein Menschenaffe, wieder aufgetaucht ist. Von Menschenaffen-Spezialisten erfährt Peter viel über die Entwicklung des menschlichen Knochengerüsts und schließlich wird er noch zu einer Ausstellung über die Menschen in Urzeiten eingeladen. Peter lässt es sich nicht nehmen, dort mit Tante Elli zu erscheinen.
0: So, jetzt haben wir die aber auch komplett ausgenommen, oder?
1: Ja, mehr kann man da nicht rauspressen. Also ich sage ja mal, da sollten wir uns jetzt erstmal mit Forderungen zurückhalten für ein halbes Jahr.
0: Ich glaube auch, wir müssen tatsächlich wieder für den Podcast selbst was machen.
1: Ich würde nicht sagen, dass sie jetzt ein Gut bei uns haben, so weit will ich noch nicht gehen. Aber ich würde sagen, dass man da jetzt nicht unbedingt eine offene Hand hinhalten sollte. Also wir sind...
0: demnächst gar keine Gäste mehr, ich sehe ach, sympathisch, dieser Podcast,
1: notfalls kommt Nicole, die kommt immer.
0: Das Schöne ist, alle, die uns hören, hören uns von Anfang an und begleiten uns auf diesen arroganten
1: naja,
0: Weg
1: bis hierhin,
0: weil am Anfang
1: auch,
0: waren wir noch nett.
1: Das ist das Schöne, aber das ist auch ein bisschen das Schlimme. Ne? Das ist, also wenn jetzt nochmal neue Hörer dazugekommen sind, wobei ab und zu passiert das mal, gerade Leute irgendwie kommentieren, ja, ich habe euch jetzt, habe ich nachher, habe ich was, eine Nachricht von einem ganz neuen Hörer.
0: Achso, sag das doch, dann benehme ich mich wieder.
1: Ich habe, nein, der hört ja, der fängt jetzt ja bei Folge 1 an.
0: Also, achso, ja dann.
1: Also der hilft quasi auch diese ganze Zeitreise mit uns mit. Ich habe nachher wahnsinnig viel Feedback. Das wird heute eine extra Kategorie, deswegen müssen wir jetzt durch diese Folge durchrushen. Haben wir schon gesagt, aus welchem Jahr sie ist? Ja, 1998, schöner Jahrgang, klassisches Löwenzahn, 130. Folge mit Peter Lustig. Kann eigentlich nicht viel schief gehen. Tante Elli kommt auch vor.
0: Ja, Frau Gerber aus dem Supermarkt, heute AD sozusagen.
1: Genau. Und ich wollte erst schon unseren Holger aus Hannover dazu schalten, denn das ist ja eine Busfolge. Ich habe ihm ein paar Screenshots gemacht und er rastet ja mal aus. Ich meine, ich denke, Holger sollte bei Bussen schon alles gesehen haben, aber wenn man ihm dann sowas zeigt, er wollte sofort wissen, welche Folgennummer ist das, hat das am selben Abend noch geguckt. Ja, ja, der ist da wahnsinnig.
0: Das ist ja, aber ist das so ein Moment, an dem er nur spezielle Busse, weil jetzt hier nur Berlin zum Beispiel ist?
1: Nein, einfach Linienbusse. Okay. Linienbusse am liebsten.
0: Das heißt, wenn ich in irgendeiner Stadt bin, ganz egal.
1: Mach ihm ein Foto vom Linienbus. Reisebusse nicht so gerne, Straßenbahnen dann schon lieber, aber am allerliebsten Linienbusse jeder Sorte, auch ganz egal, ob es so ein
0: Gelenkbus ist. Rein zufällig, wenn ich vor 3-4 Jahren ist das her, ich finde das Foto aber sehr schnell, ist alles gut sortiert, ein Linienbus, das HVV, in der Oldschool-Version gefunden habe. Also der ist so einen Retrobus gefahren. Das könnte ihn interessieren.
1: Naja, der hat einen Kanal auf YouTube, der Videos hat, wie Bustüren auf und zugehen, und dann ist das Video zu Ende. Ich denke, das würde ihn interessieren.
0: Ich verstehe. So leicht ist es, Freunde zu gewinnen.
1: Naja. Ja, aber dann ist auch der Content relativ beschränkt. Naja, also das, was für dich TV Total und Takeshis Castle und Schloss Einstein zusammen ist, ist für Holger ein Linienbus.
0: Wow, okay. Damit hast du mein ganzes Leben aufgezählt und beschreibst es in einem
1: Thema bei ihm. Ja, aber Holger ist auch.
0: Okay, alles klar.
1: Ja gut, also wir sind hier im Bus. Peter will zu Tante Elli, die ist nämlich im Krankenhaus, wie ihr gerade gehört habt, mit gebrochenem Bein. Und Peter hat auch ein extra Geschenk vorbereitet. Und in dem Bus ist einigermaßen viel los. So viel los, dass ein Herr etwas liegen lässt, der an einer Haltestelle die Bus verlässt. Und Peter will ihm das dann noch geben, aber dann geht die Tür schon zu. Selbiges passiert Peter dann auch mit seinem Geschenk für Tante Elli.
0: Also wie kann dieser Herr, okay, ist in sein Buch vertieft, aber nicht nur seinen Regenschirm, sondern auch noch sein Paket vergessen? Ich frage dich mal schon mal, was im Bus oder Bahn liegen lassen?
1: Nee, ja, so Kleinigkeit, aber nichts Wichtiges. Ich habe immer, wenn ich wirklich was Wichtiges transportiere, da habe ich größte Angst.
0: Ja, ich kenne es natürlich, ja, etwas, was normalerweise nicht dabei ist, oder du hast ein zweites Gepäckstück, okay. Mir ist einmal etwas passiert, da ist mir mein Handy aus der Hosentasche gefallen. Das lag dann auf dem Bussitz und der hinter mir hat es mir gegeben. Bis hier ist ja alles gut gegangen, ne? Aber stell dir vor, das hätten Sekunden sein können, die den kompletten Tag, wenn nicht sogar die kompletten Wochen verändert hätten, wenn das Handy da liegen geblieben wäre. Was wäre der komplette Tag ruiniert gewesen?
1: Ja, das ist so ähnlich wie bei so einem Beinahe-Unfall.
0: Ja, schon. Es ist wirklich so, ja. Genau. Butterfly-Effekt, aber das ist halt ganz entscheidend. Also.
1: Ja, ist auch noch ein großes Paket. Das muss Peter dann mühevoll raustragen. Und bevor er gucken kann, was da drin ist, macht er sich erstmal auf den Weg ins Krankenhaus. Wir sehen hier ein ganz klassisches Krankenzimmer, wo Tante Elli da drin liegt, auch so vom Stil her.
0: Stopp. Fun Fact.
1: Fun Fact, welches Krankenhaus ist es?
0: Nein, das nicht. Erstmal hier.
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0: Ich habe nämlich was gefunden. Und zwar, ach, du möchtest es wahrscheinlich aussehen, so grob bei 1,53. Peter fährt ja mit dem Linienbus, wie du so schön sagst, ne? Wir steigen hier an der Haltestelle aus. Du hast es vielleicht schon gefunden, was oben auf dem Bus draufsteht. Wir steigen an einer ganz normalen Haltestelle aus. Die habe ich auch in Street View kundig gemacht. Die ist nicht spannend. Die sieht immer noch so aus wie immer. Hat ein YouTuber aus Berlin, hat die ganze Route abgefahren und 360 Grad hochgeladen. Aber der Bus.
1: Das ist ja auch ein wahnsinnig interessantes Video.
0: Der Bus oben zeigt Sonderfahrt.
1: Ja.
0: Nun.
1: Sehr unprofessionell, ne? Also, das haben sie dann. Wahrscheinlich hat hier, wie heißt es? Berliner Verkehrsbetriebe. BVB. Ja, wahrscheinlich haben sie das nicht anders erlaubt bekommen. Aber es macht ja eigentlich keinen Sinn. Also, ich meine, es ist eine Fernsehproduktion. Hast du recht, ist mir nicht aufgefallen. Das ist er mit einer Sonderfahrt gefahren. Dann waren das auch alle Statisten natürlich.
0: Natürlich. Frag doch mal Martin Meyer.
1: Ja.
0: Ja, also wie du schon sagtest, wir sind nun im Krankenhaus in dem Station nüchtern. Ich dachte erst, okay, es ist halt die deutsche Sprache, ist schwierig nüchtern. Naja, Elli, was war denn da los gestern Abend?
1: Ja, das heißt einfach nur nichts gegessen, ne?
0: Ich glaube, es heißt wieder wach, wahrscheinlich aus Narkose, oder?
1: Also wenn ich kenne das so, wenn ich nüchtern zum Arzt kommen soll, heißt es keine feste Nahrung genommen. Mhm. Aber wer weiß, wie das hier in Verbindung gesetzt wird. Sie ist auf jeden Fall in einem richtig klassischen Zimmer. Sie hat sehr viele Blumen bekommen, die Tante Elli. Und
0: das
1: sie freut sich
0: genau
1: auch.
0: Genau das, ja, danke.
1: Ich frage mich immer, ob man sich darüber freut.
0: Also ich sag mal, bei der Menge würde ich schon sagen, wow, die 10. Blume.
1: Ja.
0: Aber jetzt schau doch mal im Vergleich zu dem, was auf dem Tisch steht und diese gigantische Vase, die neben ihr auf dem Beistelltisch ist, was für ein Gestrüpp Peter anschippt.
1: Stimmt, ja.
0: Das ist ja wirklich der schlechteste Strauß in der Sammlung. Da würde ich ganz schnell wieder umdrehen und in den Supermarkt vom Krankenhaus oder sowas gehen. Vielleicht nochmal ganz schnell was Ordentliches holen. Unangenehm.
1: Setzt dem Ganzen noch die Krone auf. Hat noch das größte Ding dabei, was auch so ganz süß in der Hand hält. Ja, sie hat offensichtlich tatsächlich einen Gips Ich hatte noch nie einen Gips.
0: Dafür hast du vielleicht eine andere Geschichte, denn ich habe mir natürlich notiert, dass wieder Krankenhausthemen dran sind. Jetzt sagst du natürlich wieder, oh nee, jetzt muss ich schon wieder
1: erzählen. Boah,
0: jetzt
1: tut mir leid, erzählen.
0: Julian, dass ich war noch nie im Krankenhaus. Du bist die einzige Person, die ich jetzt fragen kann. Aber ich frage dich hier zu dem speziellen Thema, weil ich ja hier wieder ein Zweibettzimmer sehe.
1: Ja.
0: Du hattest doch mal kurz einen Nachbarn neben dir, oder?
1: Ja, ich war ja zweimal im Krankenhaus in den letzten 10 Jahren. Und das erste Mal war ein bisschen unangenehm, weil ich hätte eigentlich auf die HNO gemusst. Da war aber alles voll und dann war ich auf der Urologie. Und da hatte ich dann zwei Herren in meinem Zimmer, die hatten dann so Urinflaschen und wirklich größere Probleme. Einer hatte Nierenstein und der hat mir erzählt, der hat das jedes Jahr.
0: Ich habe da aus unerklärlichen Gründen mal ein bisschen Recherche betrieben. Nierenstein ist auf der Schmerzskala ähnlich einer Geburt.
1: Ja, das tut richtig weh. Kind. Und das dann kriegst du ja so eine flüssige, irgendwie so eine Infusion, dann musst du dann sehr viel winkeln.
0: Ja, du musst es rausholen.
1: Ja, aber weißt du, was passiert? Und das ist bei ihm auch immer so gewesen, dass das nichts nützt. Und dann kann man den relativ einfach operativ rausholen.
0: Ja.
1: Man muss auch nicht schneiden. Man kann ganz einfach über vorne rein. Wirklich, ist kein Witz.
0: Ich hatte gehofft, der Satz endet anders.
1: Aber. Es ist kein Witz. Man muss da vorne rein und dann quasi.
0: Ja, alles klar, stop it.
1: Gib ihm. Und dann wird innerlich der Satz irgendwie zertrümmert. Aber das findet natürlich unter Vollnarkose statt.
0: Puh, Triggerwarnung wäre schön gewesen. Naja, was soll man machen?
1: Wofür brauchen wir denn dafür eine Triggerwarnung? Wir haben eine Krankenhausfolge. Was soll der
0: Triggerwarnung machen wir dann, wenn wir endlich die Köttel-Co-Folge besprechen, die andere, die uns noch fehlt, Rotz und Co., glaube ich. Also,
1: stimmt.
0: Meine gezielte Frage war eigentlich, wie unangenehm ist es so, diese Blicke, sollen wir reden, unterhalten wir uns, macht jeder sein eigen Ding?
1: Ja, natürlich machst du dein eigen Ding den ganzen Tag. Das sind ja sehr lange Tage im Krankenhaus. Also das letzte Mal, als wir auch den Podcast ausfallen haben lassen, da war ich ja nur 3 Nächte und 2 davon war ich alleine. Ich habe auch gehört, zumindest hier in Düsseldorf gibt es auch keine 3 Bettzimmer mehr, sondern nur noch maximal 2. Auch in der Kassenabteilung gibt es auch viele Einzelzimmer und so. Also da kannst du auch viel Glück haben, macht auch viel aus. Und die eine Nacht, die ich mit einem anderen Herrn zusammen war, da haben wir Schlag den Star geguckt. Das war eine Folge mit so einer GZSZ-Schauspielerin. Ach, jetzt haben wir hier auf den Namen. Der ist ein schöner Name, ein ganz hübsches junges Mädchen. War so eine Mädelsrunde. Und dann hat er dann irgendwann gesagt, so um, sagen wir mal, Beispiel 13, ich würde jetzt gerne auch schlafen, können wir jetzt ausmachen. Und ich konnte dann mit so einem Kopfhörer weiterhören. Aber ich habe gedacht, du, was stimmt mit dir denn nicht? Wir wollen doch jetzt wohl wissen, wer gewinnt. mein Game-Show-Herz ist da explodiert vor Wut. Also,
0: ich sehe mich so ein bisschen an meine Oma, wenn ich dann irgendwie so alles nichts oder geschaut habe. Da ist ja das Allerspannendste die Tortenschlacht am Ende.
1: Ja.
0: Und sie macht dann irgendwann nach der zweiten Werbung, so, jetzt ist auch genug. Ich habe doch das jetzt nur geguckt, weil wegen dem Ende. Jetzt
1: doof ist auch, wenn der andere dann Besuch bekommt, weil der hatte dann auch seine Eltern da und so. Und dann hast du so eine blöde Situation, dann stehen die natürlich um sein Bett rum und ich sitze dann da so daneben und dann willst du am liebsten flüchten. Also es ist nicht, das Krankenhaus macht mir nicht so wirklich viel Spaß. Ansonsten kenne ich Krankenhaus hauptsächlich von meinen Großeltern, die natürlich damals oft da waren. Und je nach Abteilung ist das halt mal sehr, sehr traurig oder auch einfach nur lästig. Irgendwo so dazwischen spielt sich das ab, ne? Aber so ganz schlimm sind die Nächte, weil das ist einfach scheiße. Und dass du dann morgens um 6 Uhr geweckt wirst oder 5.30 Uhr geht schon los und um 7 Uhr gibt es dann da so das langweiligste Frühstück der Welt, nur mit dem Ziel, damit um 8 Uhr du den ganzen Tag zur Verfügung hast und nicht weißt, was du machen sollst.
0: Ich verstehe, ja, okay. Also hoffentlich hat man genug Akku auf dem Handy. Kopfhörer dabei.
1: Auch nachts wahnsinnig laut da gewesen.
0: Oh, okay.
1: Ja, weil die natürlich, die Mitarbeiter, die sind ja die schleichen ja nicht durch die Gänge, sondern wenn da jemand irgendwie ruft, dann laufen die ja lang, ram, bum, bum, bum, bum, ach, entsetzlich.
0: Also vor kurzem habe ich erst den unangenehmen Moment, da war ich in der Notaufnahme, dass eine Ärztin sich neben mich gesetzt hat, weil sie selbst nach der Frühschicht noch zum Arzt musste und dann genau die gleich lange Wartezeit hatte.
1: Die brauchen doch einen gelben Schein.
0: Wahrscheinlich, nee, die musste dann da auch sitzen. Und ich denke mir, also das ist ja ein Albtraum, dass du dann nach deiner 9-Stunden-Schicht von deinen Kollegen noch angeguckt wirst und wie ein Patient plötzlich behandelt wirst. Und dann kommt dieser unangenehme Satz, den werde ich bis heute nicht vergessen, wo ich mit 2 Haustieren hier zu Hause jedes Mal denke, wie soll das gehen? Ja, mal gucken, ob ich die Nacht hier bleiben muss. Das geht nicht. Der Gedanke, das geht nicht. Wie?
1: Ja, was? Das war bei mir aber damals nicht nach Hause. Auch so. Also da wurde gleich gesagt, sie können nicht gehen, sie müssen hier bleiben. Fürs gesamte Wochenende. Am Wochenende passiert nichts.
0: Nein,
1: ja, und ich hatte auch noch Glück, dass ich hier noch einigermaßen Unterbuchs und Socken und so frisch gewaschen hatte. Eigentlich musst du immer so ein kleines Notfallköfferchen haben, wo so ein Satz drin ist von Sachen, die du hast. Anders geht's eigentlich nicht.
0: Albtraum. Das funktioniert nicht. Ja, Spitze geht nicht.
1: Doch, das geht. Das
0: sage ich nein.
1: Ja, das mit den Katzen und so, das ist halt so bei alleinstehenden Leuten ist immer doof, ne? Das heißt, keiner, der dir was bringen kann. Aber wenn du noch Tiere zu versorgen hast und die sagen, die sie können auf keinen Fall, kann ich noch ganz kurz nach Hause? Nee, dann müssen sie irgendwie Freunde akquirieren, die ihnen was bringen und so. Das ist logistisch ein richtiger Aufwand.
0: Wissen Sie, wie meine Wohnung aussieht? Da darf jetzt niemand rein.
1: Ja. Ich kann auch Dean jetzt nicht anrufen, der schläft noch.
0: Eben.
1: Naja.
0: Schöne Grüße. Apropos Dean.
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0: Ich habe wieder was gefunden, Julian. Du kriegst ein Bild von mir. Und zwar, wir kriegen ja dieses Röntgenbild, ne, mit Tante Ellis Knöchel, Fuß.
1: Ich liebe Oma-Füße. Das kann ich gar nicht genug kriegen. Jetzt im Sommer gucke ich mir das sehr gerne an.
0: Dann gebe ich dir nur den Screenshot des Röntgenbilds, wo die Schrauben sehr schlecht gefotoshoppt rein sind. Aber mir geht es gar nicht um die Schrauben, die da drin sind, sondern schau mal bitte unten. Hier sehen wir den 17.02.97 von dem Röntgenbild. Ne? Das ist ungefähr Aufzeichnungsdatum. Aber da ist ein Name. Marco Bethke, Bartke, wie auch immer. Es tut mir leid, dass wir dein Röntgenbild missbraucht haben. Warum steht hier nicht Elli? Warum steht da Marco Bethke, Bartke?
1: Dann ist das wahrscheinlich recht sein Geburtsdatum 74, wa?
0: Das gehe ich von aus. Wir haben uns einfach random
1: Datenschutz. Aber dann ist das Bild ja vielleicht echt. Dann frage ich mich, warum ist denn der eine Nagel so schief?
0: Ich glaube, die Nägel sind da irgendwie so drüber gelegt, in so ein schlechtes Weiß.
1: Das weiß man nicht. Es wird ja gekämmert und genagelt bei so
0: Brüchen. Nee, ich finde, das sieht ganz schlecht gemacht aus. Nein. Aber ich finde es großartig, dass wir einfach den Namen so drin lassen. Schöner Frame, den ich gefunden habe, muss ich sagen.
1: Ja. Ah, toll. Unsere Tante Elli. Und ich dachte noch, sie bleibt jetzt die ganze Zeit im Krankenhaus. Das ist ja nicht so. Sie kommt nachher ja raus. Aber sie kriegt von Peter, und das jetzt geht die Geschichte ja los. Also der Anfang ist ja quasi gemacht. Wir sehen schon mal so die Knochen ihres Fußes, müssen so langsam zum Thema kommen. Aber er gibt ihr das Paket, was er da aus dem Bus bekommen hat.
0: Ja,
1: und bin ich schon wieder zu schnell?
0: Nee, ganz grober Filmfehler habe ich hier nämlich gefunden. Du sagst, er gibt ihr das Paket. Das ist ja nicht so. Das Paket bleibt ja neben ihr liegen. Und er holt ja nur eine Vase für die Blumen. Und sie schreckt auf und sagt, was ist das denn für ein Paket, das sie jetzt auf den Schoß hat? Wie kann das sein?
1: Warte, ich guck mal ganz kurz. Er geht raus, er kommt wieder rein.
0: Und das Paket ist auf dem Schoß.
1: Und sie macht auf Hamlet. Ja.
0: Wie kann das sein mit diesem Fuß? Wie geht das? Ja, sie kann das Paket nicht genommen haben.
1: Wo hat er das Paket denn abgelegt? Er kommt rein, ich verfolge das jetzt nochmal nach. Er hat das Paket in der Hand.
0: Guter Meter von ihr entfernt.
1: So, er kommt, er geht auf sie zu und das Paket kommt nach unten. Mhm. Naja, sie kann da schon hingreifen.
0: Nee, komm, das kann nicht sein. Das
1: also
0: ist doch
1: bei
0: weiter
1: Minute
0: weg als sein
1: Beistelltischchen.
0: Ja,
1: da siehst zurück. Du, wie er das Paket da so abgelegt hat. Da kann sie schon mit dem
0: Findest
1: Langarm.
0: Du?
1: Ja, die Neugier, die macht es ja auch aus. Ne? Sie ist ja auch wahnsinnig
0: Ach,
1: neugierig.
0: Plötzlich kann sie laufen, ja.
1: Ja, okay, aber dass sie es einfach so greift und so ist schon etwas unwahrscheinlich. Aber sie könnte es zumindest genommen haben. Aber sie erschreckt sich natürlich wahnsinnig. Denn anstelle von irgendwelchen Geschenken oder kleinen Überraschungen, die Peter da noch vorbereitet hat, ist da ein Schädel drin. Mhm. Ein Knochenschädel. Und der Arzt stellt relativ schnell fest, dass ein Affe.
0: Ja, wenigstens womit das. Er so halb richtig liegt, wie wir später erfahren.
1: Ja.
0: Und dieser Arzt ist ein Schauspieler. Er ist kein richtiger Arzt, denn er spielt in einer anderen Folge einen Losverkäufer. Und zwar in dem Konrad-Kaktus-Folge. Peter füttert seinen Kaktus.
1: Ach, das war
0: haben wir schon besprochen.
1: Ja.
0: Der Typ mit dem angeklebten Bart, aber das ist er nicht.
1: Da war der Kaktus auch im Wohnwagen mit drin, ne?
0: Richtig.
1: Ja.
0: Ja. Okay, ja, und das erklären wir uns, beziehungsweise er versucht, das Ganze aufzuklären, weil Peter lässt da ja nicht aussprechen. Er versucht sich ja die ganze Zeit zu entschuldigen, das Missverständnis, nein, nein, nein, was machen Sie mit Ihrer Tante und so weiter. Und dann gehen wir tatsächlich dem Ganzen auf den Grund, erstmal mit einem Einspieler über das menschliche Skelett.
1: Er hat auch so ein klassisches Skelett in seinem Behandlungsraum, was so jeder Arzt da so hat. Ne? Und als er das so vergleicht, diese beiden Schädel nebeneinander, so unterschiedlich sind sie tatsächlich nicht. Ne? Also so auf den ersten Blick hätte ich das jetzt nicht einem Affen zugeordnet, ehrlicherweise.
0: Nö, könnte ja auch nur ein sehr dummer Mensch sein.
1: Genau, ein oller Affe halt. Und genau, wir sehen jetzt im Prinzip mal so Menschen ein bisschen durchleuchtet, die ganzen vielen Knochen. Gerade die Hand hat ja viele Knochen. Unser bestes Werkzeug, sagt Peter ja später noch.
0: Ein Einspieler, der wirklich stark von kleinen Fakten belegt wird, also so von 158 Gelenke sind beweglich, das Skelett besteht so, ich habe mal in meiner App geschaut, Es gibt ja so Wagen, die über Infrarot ein bisschen

0: Körperfett ermitteln? Ist das auch dann geschätzt, ja, oder wie?
1: Es ist schon eine Schätzung, aber also es schwankt ja auch täglich und so leicht verliert man ja nicht schnell Fett und geht wieder rauf. Aber es ist so ein Richtwert, mit dem man arbeiten kann. Und da muss man halt aber auch unterscheiden zwischen Körperfett und Viszeralfett. Ein Körperfett ist das, was du sehr gut reduzieren kannst. Viszeralfett, das wird der schwierige Part. Das ist nämlich dein Bauchfett sozusagen. Aber dein Körperfett sollte so roundabout, ich sag mal, gesund ist 19%. Also die Hochsportler haben so 10-12%. Ich liege bei 23. Naja, muss noch ein bisschen. Aber 19 ist, glaube ich, ein guter Richtwert.
0: Gut. Genau, wir haben jetzt den Einspieler durch und wir gehen jetzt, fahren jetzt mit dem Bus dorthin, wo ja die vermeintlichen Knochen hingehören. Wir gehen in einen Zoo, in einen Tierpark.
1: Oh yeah, endlich. Der Zoologische Garten in Berlin. Ja. Unser absoluter Top-Drehort. Ich lese vor: Peter und die Drachenbabys, das Geheimnis der Schlange, geht auf Knochenjagd, die wir jetzt haben, das Biest vom Bärensee, Peter beißt zu, du erinnerst dich mit dem Anthropologen an unserer ersten Folgen. Ja. Und die Folge des Regenwalds.
0: Der war hier doch sogar auch zu Gast, ne?
1: Den hast du rangekarrt.
0: Ja. Ja, stimmt. Genau.
1: All diese Folgen haben in diesem Zoologischen Garten schon gespielt. Wir sind also gern gesehen dort mit unserer Kamera.
0: Ja, über all die Jahre. Peter kann immer wieder gerne vorbeikommen und kann da wieder seinen Quatsch betreiben. Eigentlich will er ja nur gucken, dass er diesen Menschen findet, der diese Knochen verloren hat und ihm das zurückgeben. Und da muss er natürlich erstmal ein bisschen suchen und guckt sich dann die verschiedenen Tiere an. Und wir sehen dann auch in vielen kleinen Bildern, manchmal ist Peter auch mit drauf, was er da so für Tiere sich vorstellt.
1: Genau, das ist verarbeitet in einem Song natürlich, den wir hier haben. Ist so ein klassischer Rhythmus, den wir bei Löwenzahn haben. Ja, könnten stimmt, wir jetzt auch das Kartoffellied drauf singen, oder?
0: Ja.
1: Ist genau gleich. Kraftvolle, knaffvolle, ja, stimmt, dolle, irgendwie Knolle, was auch immer. Ich weiß den Song nicht mehr. Ja, das ist so der Klassiker. Ganz toll finde ich auch in diesem Zoologischen Garten, wie man im Hintergrund einen Statisten mit einer Videokamera sieht. So eine ganz ollen, knollen, dollen Kamera. Und das kenne ich natürlich so ein bisschen von früher, wenn du gefilmt hast im Zoo. Sind wir mal ehrlich, niemand hat sich diese Aufnahmen jemals wieder angeguckt.
0: Wertvoll sind nur die mit Menschen drauf.
1: Also ja, so stinklangweilig irgendwelche Zoo-Aufnahmen.
0: Aber während man das aufgenommen hat, man hat ja auch so eine kleine Kassette noch drin. Da hat man eigentlich gedacht, man macht jetzt hier was ganz Tolles, was man sich noch ganz oft anguckt.
1: Das Band, das habe ich aber richtig gut verwendet dafür. Ja. Die 60 Minuten war es wert.
0: Ganz ruhig die Kamera extra gehalten.
1: Toller Song. Ich komme später auf zwei Liedzeilen nochmal zurück, weil diese Folge besteht aus ganz tollen Zitaten. Mhm. Später dazu mehr. Wir haben ja hier in diesem Song auch, also ich frage mich, weiß Apollo-Optik, dass ihnen eine Sehhilfe fehlt, die Peter da trägt?
0: Naja, sieht doch gut aus.
1: Das ist doch so ein Ding, oder? Das ist so ein Teil, dass wenn du diese Kreise mit offenen Punkten suchst, aufsetzt, oder?
0: Weiß ich nicht.
1: Du warst noch nie beim Optiker?
0: Bei Optiker nicht, nee. Ich habe schon hier und da mal beim Augenarzt mal so einen Test gemacht, auch erst tatsächlich vor zwei Jahren. Nö, also das kann bei mir, also es gibt zwei, drei Sachen, die müssten eigentlich jeden Monat passieren. Graue Haare und Brille. Aber bislang komme ich noch davon.
1: Ja, ich sag mal, du sitzt ja auch viel vor dem Bildschirm. Wenn du noch keine Kopfschmerzen kriegst und dir denkst, hä, woher denn? Ich habe genug getrunken, dann alles
0: naja, gut. Was ich merke, ist im Dunkeln, wenn es ein bisschen dunkler wird, dann muss ich auch mal schon mal etwas weiter weghalten von mir oder mal ein bisschen. Ich kann nicht mehr so gut im Dunkeln Texte erkennen. Das merke ich schon.
1: Ja, das
0: macht aber nichts.
1: Wann bist du denn mal im Dunkeln wach?
0: Ja,
1: im Winter um 17 Uhr vielleicht.
0: Ja, im Winter immer. Das Schönste ist im Winter, wenn man so um 6, 7 Uhr aufsteht, dann hat man noch 2 Stunden. Das, was du in der Nacht lebst, lebe ich dann am Tag, nur mit dem Wissen, dass der ganze Tag noch kommt.
1: Das kann ich verstehen, nur bei dir rufen die Kollegen trotzdem an.
0: Ja, das stimmt.
1: Das ist so unangenehm. Dass du
0: das Schlimmste ist irgendwie, wenn man online geht und dann nach 2 Minuten ruft jemand, ja, schön, gut, dass du da bist. Wo ich denke, ja, lass mich da erstmal hochfahren, also den Computer und meinen Körper.
1: Ja, das denke ich mir auch jedes Mal. Also hast du nichts mitgewonnen, wenn Leute dich so beobachten. Ja, jetzt bist du online. Ich warte schon den ganzen Tag auf dich.
0: Aber auch. Komm mal her, gut, dass du da bist. Komm mal kurz ran.
1: Nee, dann wird erstmal gesagt, ach, der Langschläfer.
0: Ja, genau.
1: Nur weil du 2 Minuten früher da warst. Ay.
0: Und wenn du aus dem Urlaub zurückkommst, bist du der Urlauber.
1: Klassiker.
0: Und wenn du zu früh kommst, bist du aus dem Bett gefallen.
1: Und Peter ist hier der Ignorierte, denn er versucht jetzt dieses Paket abzugehen. Er sieht die Person, doch sie geht vor ihm weg. Ja. Hört auf keine Rufe und als die Tür zugeht, versucht Peter nicht zu klopfen. Er versucht nicht auf sich auf,

0: aufmerksam machen, zu machen in, durch diese Glasscheibe. Er versucht nicht zu klingeln, gar nichts. Er sagt nur, nö, wie so ein guter UPS-Bote.
1: Ja.
0: Nö, pass mal auf, dann holst du das Paket bei mir ab.
1: Ja, vor allem den Zettel.
0: Der ganze Weg umsonst.
1: Den Zettel, den er hinterlässt, habe ihre Knochen. Mehr steht da ja nicht im Grunde genommen. Ja. Das kann ja jeder lesen. Das ist ja sehr, sehr unsicher. Das
0: könnte auch ein ganz böser Drohspruch sein. Ich habe deine Knochen.
1: Aber wir haben natürlich jetzt dadurch die Gelegenheit, dass wir Löwenzahn so erleben, wie wir wollen. Peter hat jetzt wieder ein Thema und kann sich jetzt an seinen Schreibtisch setzen und kann uns in Ruhe ein bisschen Knochen erzählen. Und mit so einer Hand ist das halt auch am besten gemacht. Er hat ja wieder alles da.
0: Ja, definitiv. Also seine Logik ist, naja, dann stelle ich ihm das Paket nicht vor die Tür. Ich klopfe auch nicht. Ich nehme es zu mir nach Hause, öffne es selbst und spiele ein bisschen damit.
1: Ja.
0: Obwohl ich weiß, dieser Kollege wird sich irgendwann bei mir melden und dann muss ich so tun, als wüsste ich nicht, was da drin ist.
1: Genau, und er meldet sich ja auch relativ schnell. Er kommt vorbei, relativ genau, im selben Moment quasi kommt er vorbei. Es ist wieder sehr gutes Wetter bei Löwenzahn. Und schon haben sich wieder zwei gefunden. Er bringt auch direkt ein Skelett mit. Also wir sind jetzt hier wirklich im Thema.
0: Warum bringt er dieses Skelett mit? Ja, als
1: er interessiert sich dafür, hat er immer dabei.
0: Oder nur zu guck mal, was ich habe.
1: Muss
0: was
1: ich mal gucken, nimmt das am Ende wieder mit, weil ich gucke was durch. Das Ende endet nicht mehr dort, ne? Ja, doch, er lässt es Peter da.
0: Okay.
1: Ganz am Ende, gut, wenn Tante Elli auch noch wieder vorbeikommt, angehumpelt, hat er das Skelett immer noch da.
0: Was soll ich dir sagen? Dieses Skelett ist mir immer noch lieber als Klaus-Dieter.
1: Ja, naja.
0: Aber wenn das Skelett sprechen würde, wäre es halb so gruselig wie Klaus-Dieter. Ja. Obwohl, ja, Klaus-Dieter ist ja auch nur Peter, stimmt.
1: Ich hatte, als ich das erste Mal gesehen habe, habe ich gedacht, okay, das kommt hinter unseren Abspann. Jetzt haben wir lustigerweise schon was anderes vorbereitet vorhin. Aber das hätte auch gepasst.
0: Wieso? Das kriege ich beides hin.
1: Naja, gut. Ja, jetzt sind wir natürlich richtig im Thema. Jetzt müssen wir mit ihm zusammen los zu seiner Arbeit und uns das Ganze nochmal in Ausführlichkeit erklären lassen. Wo kommt Tante Elli jetzt her?
0: Tante Elli hat hier eine Speed-Heilung. Ja. Also ganz am Ende der Folge ist sie nicht nur hypergesund, sondern wahrscheinlich läuft sie ja noch Marathon,
1: wenn sie
0: die Folge
1: 35
0: Minuten geht. Ja. Genau, alles an einem Tag, so wie wir es von Peter Lustig gewohnt sind. Ja, das ist ja jetzt hier ein Paläontologe. Wir hatten ja einen Anthropologen damals in der Folge.
1: Ja.
0: Jetzt haben wir einen Paläontologen und wir hatten ja auch schon mal im düsteren, wie war das, unter der Erde halt Speleologen. Das muss man alles unterscheiden können. Der Paläontologe hier ist der, der die Ausgrabung macht. Und das sagt er ja auch, wir haben hier ja keinen
1: Affen. Ich dachte, das ist der Archäologe.
0: Das ist der für die Arche Noah gewesen.
1: Ach so.
0: Wir haben ja hier keinen Affen, sondern wir haben einen Frühmenschen. Und zwar das, was wir auch häufig schon erklärt bekommen, auch in der Bergenfolge,
1: ja,
0: versteinerte Knochen. Also nichts sind hier Knochen, sondern das ist alles im Prinzip schon zu Stein. Sonst würde es nicht überleben,
1: ja, sonst wäre
0: es
1: schon längst, ne? Sonst in der Natur weg. Sonst würde man ja gar nichts haben, genau.
0: Richtig, genau. Und das bekommen wir hier gezeigt. Und Tante Elli, ja, die hat halt einfach Zeit gehabt.
1: Ja,
0: der so ist langweilig.
1: Viel, so viel Zeit, dass
0: die simuliert nämlich, deswegen konnte sie auch das Paket aufnehmen.
1: Was meinst du, wie viel Zeit, also jetzt kommen da noch kleine Einspieler und dann kommt ja schon die letzte Szene. Wie viel Zeit liegt dazwischen?
0: Was meinst du genau?
1: Also zwischen dem, dass wir dort da bei ihm im Büro da sind und dann der letzten Szene. Da liegt nicht so viel Zeit dazwischen.
0: So, aber, so jetzt, so, ja.
1: Aber zwischen dem Krankenhaus und dem, also es passt ja zeitlich überhaupt nicht. Sie konnte ja gar nicht laufen. Tag. Sie hat einen riesen Gips.
0: Ein Tag Speedheilung.
1: Krankenhaus und riesen Gips. Ich gucke jetzt mal ganz kurz. Sie kommt ja angehumpelt. Hat sie denn da noch einen Gips?
0: Ja, ich muss auch nicht erzählen, dass Peter hier durchgehend das Gleiche anhat, oder? Es ist Standard.
1: Sie hat auch keinen Gips mehr später.
0: Was willst du machen? Du hast nur 25 Minuten Zeit.
1: Ja, dann wenigstens mit.
0: Natürlich geht das in den Realismus
1: bei mir. Also man kann ja sowas reinschreiben wie 2 Wochen später. Das wäre ja möglich. Ah, okay. Die Evolution ist, sie kommt dann ja im Kranken hier, Rollstuhl.
0: Ja.
1: Und dann am Ende des Tages kann sie wieder gehen. Ah, das passt doch.
0: Hast du gerade gesagt, das ist die Evolution?
1: Ja.
0: Das finde ich spannend, weil der Einspieler handelt ja jetzt über die Evolutionstheorie. Ja, Christen hassen diesen Trick, indem wir gezeigt bekommen, dass wir von neuen Affen oder auch fortgeschrittenen Affen sprechen. Harte Nummer, aber genauso wollen wir es natürlich erklärt haben. Sind wir auch ehrlich, so aus dem logischen Sicht, mit all den Beweisen, die wir haben, führt die Theorie ja auch ein bisschen. Also, sind wir mal ehrlich, sollen wir jetzt Adam und Eva auspacken? Sollen wir die Bibel vorlesen, oder?
1: Adam, das jetzt hier. Nee, war der Eva wurde aus der Rippe oder wurde Adam aus der Rippe von Eva?
0: Und wer ist jetzt eigentlich der Vater?
1: Richtig. Und wie haben die sich dann so schnell so vermehrt? Wie wussten die überhaupt, wie das geht mit Geburtshilfe?
0: Und bestehen wir nicht eigentlich alle aus einer verdammt großen Periode von Inzest? Weil es gab doch gar nicht so viele Menschen.
1: Aus welcher Rippe wurde jetzt der erste Schimpanse?
0: Ah, du machst Hybridbetrieb.
1: Naja.
0: Es gab beides.
1: Das wird hier alles schön außer Acht gelassen.
0: Und die Evolutionstheorie können beides sein. Du bist einfach wieder
1: so
0: mittig
1: am Start. Also ich finde einfach nur sensationell, dass die erst gebrechlich im Krankenhaus liegt, mit Gipsbein, dann am selben Tag noch im Krankenhaus, im Rollstuhl.
0: Und das, liebe Freunde, bringt ihn zur Evolutionstheorie, weil er das nicht mehr glauben
1: das
0: kann.
1: Das ist so ihre Evolution. Das alles in einem Tag und am Ende des Tages braucht sie auch den Rollstuhl nicht mehr, da ist der Gips auch weg und kann dann gut humpeln. Eigentlich brauchst du
0: ja
1: die Krücken.
0: Ja, das ist der große Trick. Schau mal bitte, wie sie humpelt. Sie geht ganz normal und nutzt die Krücken nur als Stützhilfe. Sie humpelt nicht einmal, als ob das Ding nie.
1: Und eigentlich musst du ja die Krücken auch dann benutzen, wenn du den Krankenfuß aufstampfen lässt.
0: So sieht es nämlich aus.
1: Sie fühlt sich ja schon eher von den Krücken gestört.
0: Das ist eigentlich ein Rollatorersatz für sie.
1: Richtig. Ja, wir können uns bei Arend Akte bedanken. Der hat nämlich diese tolle Geschichte geschrieben. Und ansonsten, es war eine gute Folge, aber ich würde sie jetzt nicht wieder wählen.
0: War eine schöne Folge, aber schauen wir mal, wie wir sie bewerten. Ich möchte noch ganz kurz zum Ende kommen. Am Ende haben wir ja hier vier Eclairs stehen. Das ist witzig, weil sie Liebesknochen im Deutschen sind.
1: Ach,
0: und Peter lädt Ellie ja dazu ein. Er sagt allerdings, und das ist schon eine Überleitung, die ich jetzt machen möchte, zu meinen Lieblingszitaten der Folge, weil diese Folge besteht nur aus geilen Zitaten, die ich euch jetzt ein bisschen runterratter. Wir fangen an hiermit. Ja, ich habe nur zwei Tassen, ihr könnt abschalten. Da sind vier Eclairs. Das komplette Henne- und Hahn-Tassenset von Zellerkeramik. Aber zu uns sagt er, ich habe nur zwei Tassen, ihr kriegt nichts. Finde ich ganz großartig, wie uns einfach knallhart disst und sagt, ihr schaltet jetzt ab. Das ist ganz großartig. Ja. Meine Lieblingszitate dieser Folge sind erstmal aus dem Songtext und zwar: So sieht eine Kuh von innen aus. Großartig. Das wollte ich schon immer wissen. Und hätte ich jetzt keine Visualisierung dazu, könnte ich mir ganz andere Bilder vorstellen. Ich sage nur Handschuh und ab rein in den Darm. Nächstes ist aus dem Song: Ihr fastet hierhin, es machte Klick. Ihr fastet hierhin, finde ich. Mhm. Ist das eine richtige Konjunktion?
1: Weiß nicht, kommt auf den Gesamtsatz an. Weißt du noch den Satz davor?
0: Müsste ich den Songtext kurz rausholen?
1: Ja, mach mal.
0: Oh, scheiße, ich dachte, du sagst, nee, schon okay.
1: Nee, ist schon okay.
0: Ah, das ist nett. Nein, also ihr fastet dahin? Puh, schwierig. Aber das ist häufig in den Songtexten so. Nächster toller Satz, den ich habe, zu den Knochen, die beweglich sind. Wir können nichts Besonderes, dafür von allem etwas. Ah. Einfach mal die gesamte Menschheit so, wir können halt nichts Besonderes. So. So. Und natürlich auch ganz schön, schade, dass wir die Knochen nicht sehen können. Immer ist ja Haut darüber. Ich weiß nicht, wie Peter so durch die Welt geht und sich vorstellt, wie wir aussehen sollen, aber ich bin ganz froh, dass da Haut und Fell drüber sind, über das meiste. Ich muss die Knochen nicht sehen können. Und jetzt,
1: sieht man es ja trotzdem manchmal. Ich finde ja zum Beispiel so Hüftknochen sehr attraktiv und Wangenknochen. Und manchmal es gibt ja so ein paar Knochen, wenn die so ein bisschen rausragen, finde ich das sehr.
0: Magst du so Krübchen auch, wenn Menschen so Krübchen haben?
1: Nee.
0: Okay. Ja, sieht man auch nicht wirklich die Knochen, das ist einfach nur einfältig, glaube ich.
1: Ja, das ist so eine extra Falte dann um den Mund herum.
0: Mhm.
1: Rechts und links. Der Christian Oberfuchshuber, der hat das ganz, ganz stark. Bei dem sieht das wieder einigermaßen süß aus. Man kennt ihn halt auch nur so. Könnt ihr ja mal googeln. Aber generell finde ich das nicht so attraktiv, aber es ist eher ein bisschen goldig. Es ist nicht so sexy, aber es ist süß. Sag mal so.
0: Es gibt im Gesicht so tolle Bezeichnungen auch wie Furche und Hasenscharte und so. Das ist ganz
1: Hasenscharte,
0: großartig.
1: Ja.
0: Ich habe den Songtext für dich. Stellt euch vor, ihr hättet einen Röntgenblick, ihr fastet hierhin, es machte Klick. Ich finde, es passt immer noch nicht.
1: Ne, für ja.
0: Okay, dann hat sich das Raussuchen ja gelohnt. Und jetzt mein aller Lieblingszitat und das letzte. Und ich finde, das ist endlich, ja.
1: Ja, Röntgenblick, du fastest dahin, heißt dann ja im Prinzip, du sollst so viel fasten, bis du so dünn bist, dass es aussieht, als hat jemand einen Röntgenblick. Ja, doch, würde ich sagen. Ihr fastet dahin, dass jemand anders schon glaubt, er hat einen Röntgenblick. So lange fastest du, bis du dorthin angekommen bist. Vielleicht so.
0: Oh, das ist, finde ich, gar nicht geil, ehrlich gesagt. Ist nicht so gesund.
1: Vielleicht.
0: Ja, wir geben das mal zur Kommentarfreigabe.
1: Ja. Ach so, ja.
0: Ja, was denn sonst? Und
1: wir fragen das ZDF. Jetzt aber. Oh mein, nee, wir bitten das ZDF um eine Stellungnahme mit Fristsetzung.
0: Mit Fristsetzung bitte notariell per Einschreiben.
1: Ja.
0: Jetzt aber, es wird mal wieder Zeit, Julian, für einen neuen Knopf. Du weißt ja, was ich immer sage, wenn eine neue Folge ist, das Wunder der Natur. Es wird Zeit, dass Peter das sagt. Allerdings ein bisschen abgewandelt, aber es musste hier drauf. Okay. Ab sofort hier als Einspieler mit dabei.
2: Ein Wunder der Technik, der Natur.
0: Ah, großartig. Den brauche ich häufiger jetzt.
1: Ist eigentlich noch besser. Ich meine, du könntest es ja ranschneiden, dass er das auch einfach Natur sagt, aber ich finde es eigentlich schöner.
0: Ja, finde ich auch.
1: Ja,
0: cool. So einen kleinen L dazwischen. Ja. Okay, jetzt können wir gerne zur Bewertung kommen.
1: Ach ja, genau. Alles klar. Wir haben nämlich drei Kategorien damals uns überlegt. Das werdet ihr auch in Folge 1 hören. Da gab es auch noch keine Jingles.
0: Ja, warum erzähle ich dann in einem Livestream?
1: Aha, allein deswegen würde ich ja schon einschalten. 20 Uhr nächste Woche, also nächsten Freitag. Der
0: 20
1: Freitag
0: Uhr?
1: Oder 19 Uhr? Müssen wir noch aus.
0: Ich habe 19 Uhr im Kalender stehen.
1: Dann machen wir 19 Uhr. Und zwar okay. Der Freitag, der jetzt kommt. Überlegt euch nicht, ob nächsten Freitag oder diesen Freitag. Der Freitag, der als wirklich als nächstes kommt, ganz egal, wie ihr das bezeichnet. Ja, es ist der Freitag, der als nächstes kommt.
0: Und wenn ihr die Folge eine Woche später hört, dann nicht mehr.
1: Dann nicht mehr.
0: Notiert euch sonst den 17.
1: Dann der Freitag, der als letztes. Genau, so oder so. Genau, das ist. Oh, da habe ich das ja schon kurz vor meinem Geburtstag. Dann so jung streamen wir nicht mehr zusammen.
0: Ja, ist ja nichts Rundes.
1: Nee.
0: Das wird weggesessen.
1: Okay, Punkt. Auf geht's.
0: Sitzt auf einer Pobacke
1: davon. Auf geht's.
0: Okay, okay.
3: Lerneffekt.
0: Ja, oh, okay.
1: 8.
0: 7.
1: Ja.
0: Alles klar.
1: Denke ich auch. Mal gucken, wer da mehr ausgeben wird. Ich würde fast auch 9 sagen. Machen wir 9.
0: Alles klar. Noch darfst du, sonst musst du wieder 10 Wochen warten.
1: Vollkommen.
0: Gut, machen wir direkt weiter?
1: Ja.
3: Realismus.
1: Naja, gut. Also, das jetzt
0: ich liebe es, weil Realismus mit
1: Tante Elli, das haut jetzt natürlich rein. Ich würde sagen, nur deswegen 4.
0: Oh, okay. Oh, wir haben die alten Zeiten, indem wir wieder hart bewerten. Ich habe 6 da stehen.
1: Okay, ich glaube 5 ist korrekt.
0: Glaube ich auch. Ist ja. Die gute Mitte dadurch.
1: Ja, eben.
0: Okay, weiter geht's.
3: Unterhaltung.
1: Ja, das ist schade, weil die Folge natürlich bis hierher, also im ersten.
0: Die ist eigentlich süß.
1: Ja, genau. Und Unterhaltung finde ich auch ganz gut. Gebe ich auch 8.
0: Ich habe eine 7 stehen. Die,
1: ja.
0: Die ist wirklich ganz süß. Ja, an sich eine gute Folge, hat halt nur 41 Punkte erreicht. Das sind Platz 171. Es ist halt aufgrund der Masse, wir haben fast 300 Folgen besprochen, ist das ja Mittelmaß. Leute, es klingt genau. So hoch. Es ist Mittelmaß.
1: Mittelmaß, gutes Mittelmaß.
0: Ja, hätte ich jetzt auch gern so ein schönes Maß. Größe Mittel, passt.
1: Wochenende. Ja, gerade im Sommer, wunderbar. Im Biergarten sitzen, im englischen Garten sitzen, eine Maß trinken, ja. Boah, ist was Herrliches.
0: Aber ich darf nicht, ich muss fasten, bis es Klick macht.
1: Okay.
0: Ja.
1: Da ist natürlich Bier ganz schlecht. Ne?
0: Vielen Dank für die Folge von Lauren und Felix ausgesucht. Eine schöne klassische Peter-Folge
1: ja. Mit
0: ein bisschen Funfacts drin.
1: Ja.
0: Ich muss jetzt Julia ein bisschen Zeit geben.
1: Ja.
0: Ich lehne mich kurz zurück. Ich gehe kurz zu Rewe einfach ja. In der Zeit, würde ich sagen. Und dann liest du uns was vor.
3: Feedback.
1: Erstmal vorab vielen Dank für das fleißige Feedback an alle Schreiberinnen und Schreiber auf sämtlichen Wegen. Vielen Dank. Wir haben uns wie immer sehr gefreut. Erstmal zur letzten Folge von Felix und Lauren und Till. Der Master, du kennst ihn auch, hat geschrieben, schön, wie sich der Podcast weiterentwickelt. Macht weiterhin Spaß zuzuhören. Ich glaube, er hat das missverstanden. Die Folge von Lauren und Felix ist nicht die Weiterentwicklung, es war ein einmaliges Special, mein lieber Master.
0: Jetzt wird sich gefreut, dass wir weg sind.
1: Ja, jetzt wird sich der Podcast rückentwickeln. Der Bärenbändiger hat geschrieben, diese Folge, also die besprochene Folge von Ihnen, habe ich damals in meiner Kindheit sehr gerne angesehen. Eine tolle Urlaubsvertretung, ihr beiden. Ich bewerbe mich hiermit gerne offiziell für den Findling. Meine Frau baut dann daraus eine lustige Skulptur. Werden wir weiterleiten. Griffin Diary hat ja auch geschrieben. Eine schöne Folge und eine super Vertretung. Nicole schließt sich an. Eine rundum gelungene Folge, die wirklich Spaß gemacht hat, zuzuhören. Sascha vom Löwenzahn-Fanclub hat geschrieben, schon euer Intro ist klasse. Dernhelm, kennst du noch?
0: Ich merke gerade, die melden sich alle, wenn wir nicht mehr da sind.
1: Kommen sie alle, oh. Sind sie noch da. Alle.
0: Okay, dann weiß ich ja jetzt Bescheid.
1: Oder sie gucken halt immer, ist irgendwas Besonderes, dann höre ich mal wieder rein.
0: Ach so.
1: So wird es sein. Dieses, was wir hier sagen, kriegen die nicht mit. Nernhelm hat sich auch mal wieder gemeldet. Die schreibt mir immer per WhatsApp oder Insta. WhatsApp, glaube ich. Sie schreibt auf jeden Fall, eine sehr angenehme Folge mit Lauren und Felix. Fand das Comedy-Element mit dem Findling auch cool gemacht. Bei dem Ritter Heinrich hatten die Drehbuchautorin ja eigentlich auch den Prinzen Mombrecht aus der Folge Haarige Geschichten hätten nehmen können, schreibt sie. Aber das ist wahrscheinlich zu lange her. Lynn Tonic hat geschrieben, jetzt unabhängig davon, und zwar auf Spotify. Wenn ich höre, dass andere immer sofort die neue Folge hören, kriege ich fast ein schlechtes Gewissen. Ich bin manchmal mehrere Wochen hinterher und höre alles hintereinander weg.
0: Nein, da brauchst du kein schlechtes Gewissen haben. Nichts anderes konsumiere ich an Podcast-Themen. Also teilweise ein halbes Jahr hebe ich das mit Absicht auf, damit ich dann bingen kann.
1: Genau. Und sie schreibt dann auch, toll, dass so viele Hörer gute Technik und tolle Stimmen haben und diesen Podcast bereichern können. Das stimmt, das ist auch immer ein Risiko von uns, wenn wir neue Hörer dazu nehmen. Meistens geht's aber gut. Der Ronny Krüger, erinnerst dich?
0: Sag mal, jetzt bin ich ein bisschen traurig.
1: Warum?
0: Ja, sie sind noch da. Das freut mich.
1: Ja, wir hatten
0: auch mal wieder Lob kriegen.
1: Wir hatten aufgerufen für Till eine gute Fritz-Fuchs-Einsteiger-Folge.
0: Ja, ich erinnere mich.
1: Und da schlägt er die Folge mit dem Tunnel vor. Also Till, hast du gehört, Hausaufgabe?
0: Ja.
1: Einmal anhören und dann dem
0: die
1: Ronny.
0: Die haben wir ja schon besprochen, die würde ich auch absolut empfehlen. Das wäre nämlich, da kannst du eigentlich Fritz als Schulke, Peter,
1: ne?
0: Ersetzen.
1: Genau.
0: Und einem Song, und das ist bei Fritz ja selten. Das ist wirklich, das hätte ein Skript für Peter und Paschulke sein können.
1: Ja, wahrscheinlich, ja, genau. Fossi van Jos hat gesagt, ihr könnt auch Fossi zu mir sagen. Das ist mir lieber als Hutfritze. Okay.
0: da möchte ich ganz kurz betonen, dass es einzig und allein Julian, der hier den Marienkäfer, den Hutfritzen beleidigt.
1: Genau. Das Fossi ist von einem Kumpel, der mich mal Anfang der 2000er betrunken auf ICQ angeschrieben hat. Ich fand die Schreibweise originell, das habe ich jetzt übernommen.
0: Siehst du, wie sollen wir, das ist immer das Problem, wenn du jemanden zum ersten Mal mit irgendwas so liest, dann bleibt der im Namen so.
1: Ja, genau.
0: Also wenn ich Julian jetzt einst gesagt hätte, ich hieße Klaus, hätte mich jetzt halt, heute wird er mich noch Klaus nennen.
1: Ja, oder Klausi halt, ne? Klar, ja. Klausi. Ja, und dann schlägt er auch noch eine Einsteigerfolge vor für Till. Erstmal nicht so originell, verblüffende Entdeckung in Bärstadt. Fritz Fuchs zieht ein. Ja, das liegt da. Gut, dass man
0: Till das die wird mal, selbst wahrscheinlich schon Till mal gesehen
1: ja,
0: haben.
1: Ja, gut, dass man ihm diesen Tipp noch mal auf den Weg gibt. Aber auch die Folge Schmetterlinge, Einsatz für die Wildwiese aus der Staffel 32. Okay. Das ist nämlich die erste Folge mit Kioskbesitzerin Yasemin.
0: Ah.
1: Und die Folge Fritz Fuchs, bunte Familienbande. Das sieht so aus, als wenn du dir die Folge aufschreibst, dass wir die mal besprechen, ne?
0: Schmetterling, na klar.
1: Ja, machen wir. Erste Folge.
0: Wir bekommen in letzter Zeit nicht mehr so viele Folgenwünsche, weil wir ja schon sehr viel besprochen haben. Warum nicht?
1: Genau. Dann hat sich ein Frank bei
0: Schreib mal Hutfritze, ne?
1: Ja, Hutfritze. Vom Hutfritz.
0: Ja, alles klar.
1: Schön, dass du das jetzt machst. Jetzt, das freut mich. Das lag bei mir auch auf der Zunge, muss ich sagen. Naja, gut. Also, Fossi, ne? Fossi Bär, nenne ich dich jetzt einfach. So. Dann hat sich der Frank bei mir gemeldet. Das ist kein Frank, den du kennst. Es gibt ja mehrere Franks in unserem Dunstkreis.
0: Du kennst so viele Franks.
1: Genau, ein Frank S. hat mir, der schreibt mir normalerweise mal Feedback zu Popkultur auf Facebook. Finde ich auch gut. Das ist der Einzige, der mir auf Facebook eine Nachricht schreibt. Und der hat jetzt geschrieben, hallo Julia, mal was völlig anderes. Gestern, abends spät, habe ich mir erstmalig deinen Löwenzahn-Podcast angehört und bin begeistert. Gerade höre ich mir die Folge 5 an. Was mir an dem Podcast, jetzt kriegen wir Feedback von jemandem, der die ersten 5 Folgen kennt, okay? Was mir an dem Podcast besonders, also an den ersten 5 Folgen, gut gefällt, ist die ruhige Gesprächsführung, die wir damals noch hatten. Dir und deinem Gesprächspartner namens CF zuzuhören, ist sehr angenehm. Ebenfalls finde ich toll, wie kritisch ihr die einzelnen Folgen bewertet. Also nicht nur eine totale Lobhudelei.
0: Ja, das war das, wovor wir am meisten Angst hatten, dass das nicht ankommt. Die ruhige Art,
1: ja,
0: vielleicht bald mal wieder.
1: Mhm.
0: Ja, nur, wenn man irgendwo gefestigt ist, dann.
1: Naja, das werden wir ja merken, wenn wir jetzt mal Folge 1 hören. Das wird interessant.
0: Oh nein, das ist schon fast ASMR, was ich in den ersten 10 Folgen mache.
1: Na ja, gut, wir werden das entsprechend kommentieren.
0: Ich war einfach so aufgeregt.
1: Ja, und dann hat sich der Tommy wieder mal bei uns gemeldet.
0: Ja, das so abwinkt, so, ja.
1: Ja, naja, du hast damals mal gesagt, Podcast kannst du nicht, aber hast schon 3000 Livestream-Stunden gemacht.
0: Ja, aber das will ich auch heute noch sagen, dass ich
1: Podcast. Ich würde sagen, nicht Livestream kann. Ist komplizierter. Aber okay. Und der Tommy hat sich bei mir gemeldet. Der war nämlich bei dir in Hamburg und er war Fotos eingeblendet im Miniaturwunderland. Und hier haben wir jetzt aktuelle Fotos von Peter Lustig, Bauwagen aus dem
0: Miniatur. Habe ich vor kurzem auch eins gefunden, was ich da mal geschossen habe. Aber das hier ist nochmal deutlich detaillierter.
1: Ja.
0: Ah ja.
1: Hat er gut gemacht, hat er gut fotografiert. Hat er sich wahrscheinlich so drüber gelehnt.
0: Ja, das ist natürlich auch bei Miniatur Wunderland. Du kannst nicht mal reingehen und sagen, ich zeig dir, wo der Bauwagen steht. Pff, vergiss es. Entweder siehst du ihn durch Zufall oder gar nicht.
1: Ja, oder wenn er überhaupt noch da steht, kann er auch schnell weggenommen worden sein. Ne?
0: Eben, du hast ja gar keinen Überblick.
1: Ist auch sehr, sehr
0: ich find's klein. Ich finde es schön, wie sie die Stuhltreppen auch gleich schief, schräg da dran gepackt haben. Ja. Und auf dem Balkon, sag ich mal, auf der Dachterrasse, im Balkonkasten Löwenzahn gepflanzt.
1: Ja.
0: Süß.
1: Süß. So ist das. Ja, von Miniatur Wunderland haben wir auch bei Popkultur eine Hörerin, die Theresa, die arbeitet dort und die macht genau sowas. Die macht genau diese ganz kleinen Sachen.
0: Ah, das ist großartig. Ja, Modellbauerin dann wahrscheinlich.
1: Ja.
0: Das ist wirklich ganz, ganz spannend. Ich glaube, alle, die sagen, nee, ist nichts für mich und Eisenbahn finde ich langweilig, alle, die da mal so ein YouTube-Video geschaut haben oder vor Ort mal waren, würden sofort sagen, das wäre mein Traumarbeitsplatz.
1: Ja.
0: Aber ich kann euch sagen, das Miniatur Wunderland bekommt unglaublich viele Bewerbungen. Also da muss man schon sehr gut sein tatsächlich.
1: Ja, und das ist sie. Also auf Facebook, da postet sie immer, was sie gerade zu Hause da bastelt und so. Und das ist schon sehr krass.
0: Ja, also du bist wirklich mit Leidenschaft, nicht
1: weil ja, du Geld, also Karriere machen willst. Ich mag ja Modellbau gar nicht so gerne. Ich mag ja mehr Figürchen. Von daher wäre ich da auch trotzdem abgeholt. Aber ehrlicherweise ist das Miniaturwunderland für mich gar nicht besonders interessant. Also ich bin da gar nicht so gerne.
0: Vor der Pandemie drin, ja. Das heißt, da gab es auch noch nicht die Brücke. Ich müsste mal wieder rein.
1: Wir haben das ja erweitert, aber, ne? Damit es einen weiteren.
0: Ja, deutlich mehr dazugekommen. Monaco ist dabei, jetzt fangen sie den Amerika-Teil an. Es ist so viel, dass ich noch gar nicht kenne. Nee.
1: Und einmal im Jahr haben sie doch auch was für Leute, die kein Geld haben, da kannst du dann auch hingehen.
0: Ja, das ist nett von dir. Ich wollte jetzt eigentlich meine Armut nicht so öffentlich beitragen.
1: Ja, klar, Spaß. Das machen sie tatsächlich, diese beiden Zwillinge. Die haben auch so Charity-Tage.
0: Ja, Frederik und Gerrit.
1: Genau, und da muss man dann auch, da muss man nichts vorzeigen, sondern einfach nur sagen, ich kann es, ich glaube, man muss nicht sagen, ich kann es mir nicht leisten. Man muss eher was Netteres sagen und dann kommt man gratis rein.
0: Ja, das ist, glaube ich, immer im Januar.
1: Ich glaube, man muss dann laut Freibier rufen und wird man durchgelassen.
0: Ja, ist auf Vertrauensbasis natürlich. Also ihr müsst jetzt nicht irgendwie Hartz-IV bescheinigen.
1: Ja, ich glaube auch, dass der Tag gar nicht so doll ist, dass es bestimmt sehr voll ist dann.
0: Es ist generell Wochenende und Ferien voll. Also wenn, solltet ihr tatsächlich, wenn ihr die Möglichkeit habt, unter der Woche und das auch gerne und wenn es komisch klingt, erst ab 19 oder 20 Uhr, weil dann sind die meisten Kinder raus. Mhm. Das heißt, es ist generell mal ein bisschen ruhiger und ich glaube, die haben ja auch bis 23 oder 0 Uhr offen.
1: Ach so, also echt?
0: Das Restaurant, Café könnt ihr schminken, da kriegt ihr nichts mehr zu essen, aber ihr könnt dann in Ruhe durchgehen, das ist mein Tipp.
1: Lange nicht mehr gehört, das kannst du dir abschminken. Lange nicht mehr gehört. Du bist jetzt auch angekommen im Club der Ü30er. Sehr gut.
0: Ja nun, außerdem kommt das bestimmt irgendwie aus dem Karneval, kannst du dir abschminken.
1: Ja,
0: bestimmt,
1: ja.
0: Das haben wir in Hessen noch gefeiert.
1: Müssen wir Clown Sashi mal fragen.
0: Hier in Hamburg gibt es das gar nicht mehr, das ist tot.
1: Wenn Clown Sashi seine Frau abends fragt, sagst du, ich kann dich erstmal abschminken. Erst kannst du dich abschminken oder kannst du dir
0: jetzt den Rest weiß ich, warum Sascha uns keine Lobeshymne mehr da lässt in den Kommentaren.
1: Ach Quatsch, ist immer noch da. Nächste Woche besprechen wir in der Tat eine Peter-Lustig-Folge. Ich habe es mir ein bisschen leicht gemacht. Erstmal vielen Dank für dieses ganze Feedback. Ne? Mal weiter so. Vielleicht auch mal, wenn wir da sind. Nicht immer nur, wenn andere Leute dazwischen da drin dabei waren.
0: So wollte ich es jetzt nicht ausdrücken.
1: Wobei die Hälfte kam jetzt ja auf anderen Wegen. Also tatsächlich melden sich auch viele über Spotify und so weiter. Das geht schon ganz gut. Nächste Woche würde ich mich mit dir eine weitere Peter-Folge hier, wollen wir uns mal angucken, und zwar die Folge 32 mit Nadel und Faden.
0: Was hast du denn immer mit den alten Folgen?
1: Das ist tatsächlich die älteste noch mögliche
0: Folge. Ja, das machst du häufig. Ja. Was willst du denn da? Was suchst du denn da?
1: Der Text endet mit, aber die Überraschung für Peter kommt erst, als er bei Tante Elli eintrifft. Er ist nämlich zur Silberhochzeit von Tante Elli eingeladen. Aber was steht da unten links auf der Karte? UAWG, was bedeutet das? Ach ja, das heißt doch, um Anzug wird gebeten. Da will ich schon nicht kommen, wenn das auf der Karte steht.
0: Heißt das nicht, um Antwort wird gebeten?
1: Ja, aber Peter denkt um Anzug und deswegen geht es da um festliche Kleidung. Und er braucht einen Anzug und das für jemanden mit Latzhose.
0: Okay, daher geht das Missverständnis. Ja, freue ich mich drauf. Ich glaube, in dieser Folge wird das auch erwähnt. Meine leibliche Tante Elli. Das ist natürlich spannend, weil wir ja so viele Tanten haben. Und das erklärt es auch, warum er so oft eingeladen wird. Zu dem Märchenfestival, das irgendwo im Wald stattfindet, zum Krankenhaus für die mickrigsten Blumen und jetzt eben zu ihrer, was war, Silber?
1: Silberhochzeit ist 25 Jahre. Sehen wir dann auch ihren Mann?
0: Ja, eben, mit wem?
1: Ja, mit
0: ja, Fritz Fuchs-Ära hätte jetzt die Familienverhältnisse aber ganz klar transparent und offen gelegt.
1: Ja, da wäre eine kunterbunte Familienbande rangekommen. Hier wahrscheinlich nur so ein knöchriger Mann mit Bier in der Hand.
0: Alles klar, wir werden das erleben. So
1: naja, ja, das ist andere Zeit, 1984. Gucken wir mal. Nächste Woche sind wir wieder da. Und bis der Frank, unser neuer Hörer, aufgeholt hat, wird das noch ein bisschen dauern. Aber wir brauchen nur eine Woche und dann sind wir wieder hier. Thank you.

0: Das machst du. Oder noch die Version mit so Geräuschen. Boing, boing, boing, boing.
1: Das ist total dämlich.
0: Ja, ich weiß. Okay. Abschalten!

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1: In dieser Stunde ist hier wieder ganz große Show angesagt. Das Allerbeste vom Besten, ja nur in Superlativen gesprochen. Solch eine Ankündigung würde recht gut passen in eine Welt voller Inszenierung. Und dann taucht jemand auf, der einfach er selbst ist. Kein Auftritt, keine Maske. Und darum geht es in unserem ersten Song heute. Kein Heldenspiel, keine Perfektion, sondern einfach nur du. Einfach Gabi Baginski. Einfach jetzt. Im Schlagerboulevard, Ausgabe 472. Herzlich willkommen.
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Wenn der Partner auf die Frage, was ist für dich Glück, antwortet mit einem, die Sonne und du gehören dazu, ja, das ist schon sehr romantisch. Udo Jürgens vertonte den Text von Michael Kunze 1983, wir hörten eben, mit diesem Klassiker Marco Schelch. Und bleiben wir gerade noch für den folgenden Song bei einem anderen Schlagerklassiker in neuem Gewand. Den Text damals schrieb Hans Blum und Howard Carpendale veröffentlichte den Song 1970. Ja, er erreichte gar mit diesem augenzwinkernden Songtext beim damaligen Schlagerwettbewerb den ersten Platz, was ihm seinen ersten großen Top-Ten-Hit in Deutschland einbrachte. Ich würde mal sagen, also ja, heute wäre der Text eine Provokation, vielleicht sogar ein Skandal. Geht es doch um einen Mann, der eine Frau per Katalog bestellen möchte. Das wäre die heutige KI-Kurzfassung. Doch es war damals die Zeit der alten Magazine, der Versandkataloge, die nach Druckerschwärze rochen, Stars noch unerreichbar schienen und ein Bild auf einer Titelseite genügte, um Träume auszulösen. Und diese Leichtigkeit vergangener Schlagerjahrzehnte transportieren Lissy und Herr Timpe augenzwinkernd mit viel Retro-Charme und Eleganz und schaffen auch so heute noch kleine Fluchten aus dem Alltag.

Lissy und Herr Timpe waren das eben gewesen. Und bleiben wir doch gerade noch bei den Wünschen. Die Urlaubszeit ist für die einen, an einen bekannten Ort hinzufahren und für die anderen, einen neuen Ort kennenzulernen. Unsere Reisebegleiterin wartet bereits auf uns. Hier ist Rosa Weiß.

Ja, der Joni hat ja schon so einige neue Wetterrekorde geknackt und die eben von Vincent Groß besungenen 40 Grad haben selbst hier einige von uns erleben können oder erleben müssen. Wer sich auch auf die Sommerzeit freute, das waren Cora und Svetlana von den Bottenberg. Wir kennen die beiden besser als das Duo Cora.

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0: Wenn Träume sich nicht festhalten lassen und das Leben plötzlich eine andere Richtung einschlägt. Julian David war das eben. Aber diese Veränderung heißt nicht, dass die Liebe nicht mehr möglich ist. Das Herz, ja, das hat jetzt ein paar Gebrauchsspuren erhalten. Solch eine Formulierung nutzt Annette Louisanne und feiert damit die Schönheit des Unperfekten.
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1: Annette Louisanne hat da irgendwie doch schon viel Tröstendes mit reingenommen. Und ja, auch der folgende Song, der gleich zum Jahresbeginn 1986, also vor 40 Jahren veröffentlicht wurde, ging es um Trost. Komm, ich helfe dir da einfach durch, heißt es gleich in der zweiten Zeile und kurz darauf, ich sag nicht nur, nimm alles leicht, das wäre bestimmt verkehrt. Manchmal ist irgendein Gefühl schon Tränen wert. Doch vielleicht ist ein Traum, der zerbricht, auch ein Weg aus dem Schatten ins Licht. Hier ist Roy Black.

Welchen Schlager möchten Sie gerne das nächste Mal hier im Schlagerboulevard hören? 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

Bianca, ab eben für alle, die an ihre Träume glauben, Rückschläge überwinden, nach vorne sehen und weitergehen. Am Ende ist doch jeder Moment ein Sieg. Sehr wertvoll ist es dann auch, eine Verbindung zu einem Menschen zu haben, die nicht nur in den schönen Augenblicken glänzt, sondern gerade dann stark wird, wenn das Leben seine Prüfungen stellt. Wie wertvoll solch ein Mensch an einer Seite ist, das wissen auch die Musikpiraten und haben diesem diesen Song gewidmet.

Auch sie hat eins von sieben Wundern. Larissa eben mit einem Song für einen Menschen, der das Leben heller macht, Halt gibt und ihr einen Ort gibt, der voller Liebe ist, selbst dann, wenn er woanders ist. Ein Song, der einen wirklich berührt. Ja, nach dieser Ballade jetzt wieder etwas, was nach vorne geht, was für Energie und Aufbruch steht. Sebastian und Timo, sie nennen sich die Wolkenstürmer und machen jetzt genau das, nämlich sie stürmen durch die Wolken. Und zum Abschied, da gibt es noch einen Kuss. Ein Kuss von den Brüdern Jan und Kjeld aus Dänemark. Ein Schlager aus dem Jahre 1966. Und damit geht unser heutiger Schlagerboulevard zu Ende. Die Ausgabe 472. Nächste Ausgabe, nächste Woche, gleiche Welle, gleiche Stelle. Für Sie alles Liebe, alles Gute, eine schöne Sommerwoche und ja, bis nächste Woche hier im Schlagerboulevard. Ihr Andreas von Jutta Zenker. Tschüss!

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1: In dieser Stunde ist hier wieder ganz große Show angesagt. Das Allerbeste vom Besten, ja nur in Superlativen gesprochen. Solch eine Ankündigung würde recht gut passen in eine Welt voller Inszenierung. Und dann taucht jemand auf, der einfach er selbst ist. Kein Auftritt, keine Maske. Und darum geht es in unserem ersten Song heute. Kein Heldenspiel, keine Perfektion, sondern einfach nur du. Einfach Gabi Baginski. Einfach jetzt. Im Schlager Boulevard, Ausgabe 472. Herzlich willkommen.
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Flash. Heute löste eine 26-jährige Frau einen Großeinsatz der Polizei und Feuerwehr aus. Sie stand auf dem Dach eines Bürogebäudes und drohte in den Tod zu stürzen. Nur das Eingreifen der Einsatzkräfte konnte das Schlimmste verhindern. Die junge Frau blieb zwar unverletzt, wurde aber zur weiteren Behandlung in eine Klinik gebracht.

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Hallo, hier ist Michael Stein und ihr hört jetzt meinen ersten großen Erfolg aus dem Jahre 1984. Die Sonne scheint für mich nicht.

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1: Ach, und dann immer diese Leute, die sich vordrängeln, weil sie ja nur 3 Bananen kaufen wollen. Oder eine Packung Filtertüten. Und dann stecken sie ihre EC-Karte natürlich 3-mal falsch rum ins Lesegerät. Oder sie bezahlen bar und kramen stundenlang in ihrem Speckchen-Portemonnaie nach 1- und 2-Cent-Münzen, weil sie ihr Kleingeld loswerden wollen. Mann. Hinter mir hat gestern einer gesagt, wenn nur eine Kasse offen hat, dann kann man wenigstens nicht in der langsamsten Schlange stehen.

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1: Hallo, ich bin Mike van Hijk und ihr hört auf Batty FM jetzt meine Single. Wie bekommt man eine große Liebe aus dem Herzen?

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1: Im Studio von Riebesel Freundlieb. Jürgen Klopp wird neuer Bundestrainer. Das ist so gut wie ausgemacht. Knackpunkt war ja bisher sein laufender Vertrag bis 2029 bei Red Bull. Klopp sagte nun bei Magenta TV:
2: Ich habe eine Einigung und eine Regelung mit Red Bull gefunden. Eine sehr, sehr großzügige Regelung, wenn man so will. Da ist der Sache praktisch nichts mehr im Wege steht, außer es müssen noch viele Gespräche geführt werden, weil wir ja mit einem Verband sprechen auch. Und da werden viele Leute müssen da informiert werden. Aber es geht alles in die richtige Richtung.
1: Klopp selbst rechnet mit einer offiziellen Bekanntgabe in wenigen Tagen. Kritik an seinem eigenen Tonfall weist Kanzler Merz zurück, aber die Debattenkultur der Opposition kritisierte er wiederum heftig. Merz wirft der Linken und auch den Grünen vor, im Bundestag die gleiche Tonlage wie die AfD anzuschlagen. Merz sagte im Zweiten:
3: Wir haben es mit einer Vertrauenskrise der Demokratie insgesamt zu tun. Und daran arbeiten wir in der Koalition. Das ist nicht nur die Aufgabe einer Regierung, ist auch die Aufgabe aller demokratischen Parteien.
1: Wer übernimmt bei der Union den Fraktionsvorsitz? Nach Jens Spahns Rücktritt sind mehrere Kandidaten im Gespräch. Von Kanzleramtschef Frei über Generalsekretär Linnemann und Günther Krings aus NRW bis zu Bundesinnenminister Dobrindt. Was nicht verkauft wird oder zurückkommt, einfach ab in den Schredder. Ab sofort nicht mehr. Für die großen Modeketten gelten in der EU jetzt neue Regeln, Mia Hehn.
4: Genau, große Unternehmen müssen unverkaufte Kleidung oder Schuhe ab sofort spenden, anderweitig verwenden oder aufarbeiten und nicht einfach vernichten. Ziel ist es, Müll zu vermeiden und die Produktion von Massen an Billigklamotten unattraktiv zu machen. Richtig so, findet Bundesumweltminister Schneider. Er sagt, wir können uns eine Wegwerfgesellschaft nicht länger leisten. Unverkaufte, neuwertige Kleidung und Schuhe gehören nicht in den Müll, sondern sind wertvolle Ressourcen.
1: Formel-1-Pilot Kimi Antonelli hat den großen Preis von Belgien gewonnen. Der Italiener verwies im Mercedes den Ferrari-Piloten Charles Leclerc und Max Verstappen im Red Bull auf die Plätze 2 und 3. Antonelli bleibt Gesamtführender.
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5: Mit KI-Support. Viele Wolken und im Nordosten gehen auch immer mal wieder Schauer runter. Vereinzelt kann es noch kurz gewittern. Sonst bleibt es eher trocken. Die Temperaturen gehen in der Nacht runter auf 15 bis 5 Grad. Morgen dann ein Mix aus Wolken und trockenen Phasen, im Nordosten wieder mit Schauern und kurzen Gewittern. Dazu maximal bis 26 Grad.

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Ach, und dann immer diese Leute, die sich vordrängeln, weil sie ja nur 3 Bananen kaufen wollen. Oder eine Packung Filtertüten. Und dann stecken sie ihre EC-Karte natürlich 3-mal falsch rum ins Lesegerät. Oder sie bezahlen bar und kramen stundenlang in ihrem Speckchen-Portemonnaie nach 1- und 2-Cent-Münzen, weil sie ihr Kleingeld loswerden wollen. Mann. Hinter mir hat gestern einer gesagt, wenn nur eine Kasse offen hat, dann kann man wenigstens nicht in der langsamsten Schlange stehen.